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0: Carolina,
1: was geht,
0: und
1: was
0: Franzi
1: geht?
0: Für euch in the building und alle anderen sind im Urlaub, das muss man mal wirklich so sagen.
1: Aber wirklich everybody and their mother.
0: Es ist crazy und ich glaube, bei euch ist das ganz genauso auf Arbeit. Wenn ihr also ganz alleine seid gerade, dann meldet euch doch gerne mal 03 20 19 17 17. Hallo, hier, wie haltet ihr die Stellung? Falls ihr noch in Urlaub solltet jetzt im August oder vielleicht auch nächsten Monat, dann habe ich jetzt einen Tipp für euch, wo es auf jeden Fall ganz, ganz, ganz einsam ist. The List. Was glaubst du, wo sind in Europa die wenigsten Touristen, Carolina? Was glaubst du, wo kann man sich so richtig entspannen? Wo steht man nicht an? Wo gibt es keine Schlangen? Wo könnt ihr ganz alleine am Strand chillen, euer Leben genießen? Sag mir, wo sind die wenigsten Touristenübernachtungen registriert?
1: In Polen.
0: Polen ist tatsächlich ziemlich
1: gut besucht.
0: Einsam? Nee.
1: Ja.
0: Es stimmt tatsächlich, aber es gibt noch Länder in Europa, da sind noch weniger Touristen verzeichnet im Jahr. Aber du bist in der richtigen Ecke, sag ich mal.
1: Litauen.
0: Carolina, das ist schon mal super, super stark. Litauen ist tatsächlich auf der 4.
1: Lettland?
0: Lettland auf der 5.
1: Ah.
0: Geh ein bisschen südlicher.
1: Boah, muss man erstmal wissen, was zu Europa da gehört noch. Albanien ist gut besucht.
0: Albanien ist vor allem inzwischen ganz gut besucht. Mhm. Also hat so einen kleinen Hype erfahren.
1: Bosnien?
0: Bosnien geht ganz gut, aber Nachbarland von Bosnien tatsächlich ist auf der 3. Da kommt zum Beispiel unser Musikredakteur, kommt er her.
1: Serbien?
0: Ja, Serbien auf der 3, genau. Und neben Serbien liegt auch direkt die 2.
1: Boah, ich weiß. Mann, das ist doch.
0: Okay.
1: Ich sag jetzt einfach Mazedonien.
0: Okay. Nordmazedonien ist die 1, Carolina. Nicht schlecht. In Nordmazedonien gibt es wirklich am wenigsten Touris. Übrigens, also in allem kumuliert gemessen. Ne? Ferienunterkünfte, Campingplätze, Wohnmobil, Wohnwagenstellplätze. Okay. Da sind einfach keine Leute.
1: Okay.
0: Und jetzt, mir fehlt jetzt noch ein Land brauchen wir noch.
1: Sind wir immer noch da in der Ecke?
0: Es liegt oberhalb von Bulgarien. Es liegt ein bisschen unterhalb der Ukraine und Ungarn. You can do this.
1: Was ist, ey, ich glaube, ihr habt es gehört, ne? Franz, das ist mir irgendwas zu flüstern, aber sie kann dieses Ding nicht.
0: Rumänien! Ey, okay.
1: Ich bin richtig schlecht.
0: Alles also, gut, du hast Nordmazedonien erraten.
1: Aber ich finde ganz ehrlich, Leute, Osteuropa oder so Südosteuropa komplett underrated. Da ist es
0: komplett
1: so schön, da sind so viele schöne Landschaften und sowas. Geht mal dahin.
0: Und da
1: Polen
0: halt
1: bin
0: keiner.
1: Ich auch jedes Jahr, weil meine Familie da ist. Und ich find's toll da.
0: Ja, same. Ich würde auch immer eine Lanze brechen für Osteuropa. Gönnt euch mal. Es muss ja nicht immer Griechenland oder Spanien sein.
1: Ja. Jetzt brandneu.

Berlin ist heute einmal Copy-Paste, genau das gleiche wie gestern. Im Laufe des Tages immer wieder Regen, ein bisschen tropisches Wetter draußen, 32 Grad sind drin. In Köln ist heute richtig Sommer, die Sonne ist am Start, blauer Himmel, keine Wolken, das Ganze bei bis zu 30 Grad. Und in München 32 Grad und auch hier im Laufe des Tages immer wieder Regen, also packt auf jeden Fall einen Regenschirm ein. Und wenn ihr wissen wollt, wie das Wetter bei euch in eurer Region ist, dann checkt auf jeden Fall die KISS FM App ab, da haben wir was für euch zusammengebastelt.

0: Als ihr euch das letzte Mal krank gemeldet habt, da habt ihr euch doch sicherlich diese Frage auch gestellt. Was darf ich jetzt eigentlich guten Gewissens so machen?
1: Krank sein sind ja zwei verschiedene Sachen. Aber es gibt ja so Sachen, die darf man doch bestimmt machen oder so, ne? Also spazieren gehen, frische Luft ist doch gut, ist doch
0: auf
1: wichtig.
0: Auf jeden Fall 100% Wege zur Apotheke, einkaufen darf man übrigens auch.
1: Aber auch so ein bisschen spazieren gehen?
0: Ja, darf man. Leichte Bewegung oder auch sogar Sport sind erlaubt, wenn es die Heilung unterstützt. Was ich nicht wusste ist, man darf sogar ins Restaurant gehen oder sich mit Freunden treffen.
1: Wirklich?
0: Ja, nur wenn es den die Krankheit nicht verschlimmert, das ist gar kein Problem. So gesehen hat dann Playboy Card

0: Party eigentlich gar nicht viel falsch gemacht. Eigentlich sollte Playboi Carti nämlich als Support Act für The Weeknd, den hört ihr hier gerade auch, bei seiner Tour auftreten in Frankfurt. Das wäre der dritte Auftritt in Frankfurt gewesen von den beiden zusammen. Kurz vor der Show dann die Durchsage, Playboi Carti fällt krankheitsbedingt aus. Ist ja erstmal todesärgerlich für alle, weil sich viele sicherlich auch ein Ticket wegen Playboi Carti gekauft haben.
1: Ja, 100%.
0: Kurios, während die Fans im Stadion auf seinen Auftritt verzichten mussten, war er aber in der Frankfurter Innenstadt unterwegs. War irgendwie vor seinem Hotel, auf einmal gab es Videoaufnahmen von ihm. Ich weiß nicht, was er gemacht hat, ob er erstmal eine Traube Minze rauchen gegangen ist. I don't know.
2: Ey, das Ding ist halt, er war ja auch so dripped out, weißt du, so, der hatte ja seine Bling-Bling-Ketten an und so, sah richtig fresh aus.
0: Man weiß es nicht. Er war auf jeden Fall in der Frankfurter Innenstadt wohl unterwegs und einige Fans behaupten jetzt natürlich, ja, der war halt nicht krank. Also, der hat halt keinen Bock. Die Crowd war ihm zu tot.
2: Ja, kann sein, weil das ist ja ein Problem, was die Amis generell mit Deutschland haben, dass die Crowd einfach tot ist, weil die kennen halt einen Song und sonst halt nichts. Ja. Also, ich will euch jetzt nichts unterstellen, aber ich war auf diversen Konzerten, wo ich das halt miterlebt habe. Aber es kann ja natürlich auch sein, dass er etwas hat, was man nicht sieht oder ihm nicht ansehen kann. Zum Beispiel etwas mit seiner Stimme.
0: Richtig.
2: Oder ein Bandscheibenvorfall.
0: Absolut richtig. Und krank sein heißt ja auch nicht, das Hotelzimmer nicht verlassen zu dürfen. So gesehen hat er nichts falsch gemacht. Ist natürlich trotzdem komisch. Und es gibt tatsächlich eine Zeile von ihm, die die Fans jetzt wieder ausgraben.
2: Ja, ich weiß.
0: I just cancelled one of my shows to watch me a film. Ich habe gerade eine Show gecancelt, um einen Film zu gucken. Die ist natürlich nicht gut gealtert, Playboi Carti.

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1: 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Eine künstliche Intelligenz hat sich wieder selbstständig gemacht. Dieses Mal geht es um eine KI der Firma Anthropic. Britische Sicherheitsforscher hatten der KI in einem Test die Aufgabe gegeben, öffentlich zugängliche Software zu hacken und dabei einen Menschen per E-Mail zu manipulieren. Wie gesagt, als Sicherheitstest. Daraufhin hat die KI dann Fake-Identitäten erstellt und Phishing-Mails verschickt, was nicht Teil der Aufgabe war. Die Forscher haben das jetzt auch erst im Nachhinein herausgefunden. Sie hatten nicht damit gerechnet, dass sich die KI gegen Menschen richten würde. Neulich kam erst raus, dass eine KI von OpenAI, also dem Entwickler von ChatGPT, ungeplant Computersysteme gehackt und Daten geklaut hatte. Es ist inzwischen schon die vierte Hitzewelle in Italien. In 27 Großstädten wurde die höchste Sicherheitsstufe ausgerufen. Das Gesundheitsministerium spricht von Alarmstufe Rot. Das zeigt, dass es einen Gesundheitsnotstand gibt und ein ernstes Risiko für die gesamte Bevölkerung. In mehreren Regionen in Italien gibt es Temperaturen bis zu 40 Grad und auch nachts kühlt es sich kaum noch ab. Der Druck auf FIFA-Boss Gianni Infantino wächst weiter. Es soll heute eine Krisensitzung in Marokko geben, zu der er selbst eingeladen hat. Es ist aber nicht klar, was er da besprechen will. Infantino hat erst vor kurzem heftige Kritik aus der Fußballwelt bekommen, weil er Teile der Fußball-Weltmeisterschaften an Investoren verkaufen wollte. Daraufhin wollten weltweit viele Fußballverbände die WM boykottieren. Dazu gehörten auch alle Nationalmannschaften aus Europa. Daraufhin wurden die Pläne dann wieder verworfen.

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2: 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The Legacy Series ist nicht nur Basketball, Leute. Es ist Entertainment, es ist Musik, Creator, alles an einem Ort, alles an einem Tag. 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
0: Ja.
2: Aber für Basketball eben, mit prominenten Teenheads, die dann natürlich auch rumspringen und die Carolina auch in jeder Situation immer abgreift für euch.
0: Zum Beispiel Mert Abi, er ist ein bekannter YouTuber, Twitch-Streamer, ehemaliger Rapper und vor allem auch für sein sehr impulsives Mundwerk bekannt. Und ihn habe ich mal gefragt, was ist denn so die schlechteste Angewohnheit, die du heutzutage immer noch hast?
3: Mann, ja, beleidigen. Manchmal kann ich mich nicht zurückhalten. Das bereue ich auch jedes Mal. Echt, meine Zunge ist viel zu dreckig leider. Ne? Ich wünschte auch da. Also das ist das, wenn ich jetzt einen Wunsch frei hätte oder irgendwie zaubern könnte, hätte ich das aus mir rausgezaubert, dass ich nicht so oft beleidige.
0: Aber was ist so dein Lieblingswort, was immer so geil rauskommt?
3: Ja, was aus Versehen immer rauskommt, halt ist... Das ist ein schlimmes türkisches Sprichwort. Das ist schon fast so wie Digger geworden, leider. Aber normalerweise ist das schon sehr deep, ja.
0: Ja. Wenn ich meinem jüngeren Ich heute einen Ratschlag geben könnte, dann wäre es...
3: Hör auf, so viel zu beleidigen. Ne? Eines Tages wirst du erwachsen und wirst es bereuen.
0: Und wenn ihr wissen wollt, was er da gesagt hat, ich meine, die wissen, aber die nicht wissen, checkt das Video auf TikTok oder auf Instagram, kissfm.de heißen wir da.
2: So, also, Mert Abi, die Wagner-Brüder, Izzy Bonga,
0: Dennis Schröder,
2: alle werden vor Ort sein im BMW-Park in München am Sonntag bei The Legacy Series.
0: Und Halftime-Show, Shindy wird performen.
2: Okay, und ihr geht hin und zwar auf unseren Nacken. Jetzt ein Basketball-Emoji schicken an 030 2019 1717 und dabei sein am Sonntag in München.

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1: In Berlin ist heute einmal Copy-Paste, genau das gleiche wie gestern. Im Laufe des Tages immer wieder Regen, bisschen tropisches Wetter draußen, 32 Grad sind drin. In Köln ist heute richtig Sommer, die Sonne ist am Start, blauer Himmel, keine Wolken, das Ganze bei bis zu 30 Grad. Und in München 32 Grad und auch hier im Laufe des Tages immer wieder Regen, also packt auf jeden Fall einen Regenschirm ein. Und wenn ihr wissen wollt, wie das Wetter bei euch in eurer Region ist, dann checkt auf jeden Fall die Kiss FM App ab, da haben wir was für euch zusammengebastelt.
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0: lernen Promis eigentlich ihre Partner und Partnerinnen kennen? Am gemeinsamen Filmset stelle ich mir jetzt immer so
1: Networking
0: vor.
1: Networking-Event.
0: Tatsächlich gibt es eine sehr viel profanere Antwort. Die kommt von Bill Kaulitz und diese App, die habt ihr auch alle. Last but literally never least. Up to date. Date. Yes. Denn Bill Kaulitz von Tokyo Hotel. 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Omnipräsent durch die dritte Staffel Kaulitz und Kaulitz bei Netflix, setzt beim Daten auf Instagram. Warum, das verrate ich euch gleich. Aber er hat es uns tatsächlich auch hier im Interview schon vereinbart.

0: die sind auch immer so schön, dass ich mir immer denke, selbst wenn
1: wo
0: die
1: gelegt... Wo machst du das? Wo?
0: Wie, wo?
1: Wo verschickst du die?
0: Naja, per iMessage, auf Instagram.
1: Aber kann man das per iMessage
0: also Instagram
1: einstellen?
0: Instagram ist meine Nummer 1 Flirt-Plattform. Also da verschicke ich schon mal gerne ein heißes Foto.
2: Instagram Nummer 1 Flirt-Plattform bei Bill Kaulitz. Warum, könnte man sich fragen, denn eigentlich gibt es ja Raya für prominente Personen. Yeah. Das ist eine Dating-Plattform, wo, ich sage jetzt mal, sich ein elitärerer Kreis aufhält.
3: Schrott. Also nicht die Menschen,
2: Carolina,
3: sondern die App ist Schrott.
2: Glaub Carolina, das Tinder für Promis ist Raya ja eigentlich. Warum ist Bill Kaulitz aber auf Instagram? Er sagt, dann kann ich genau sehen, was haben die schon alles gemacht, in welchen Bildern sind sie getaggt, die sie nicht selber gepostet haben. Mhm. Da ist der Knackpunkt. Und da muss ich auch sagen, uiuiui. Also im Feed sieht aber alles schicki aus, aber auf den getaggten Bildern
3: kannst du einstellen und kontrollieren. Also ne, da kann man ja auch ein bisschen mogeln und schmuggeln.
2: Er hat gesagt, bei den Dating-Apps lädt man immer nur die 5 schönsten Bilder hoch und bei Instagram, da sieht man einfach noch viel mehr Realität. Er schreibt übrigens aktuell mit, Achtung, halte ich fest, 30 bis 40 Männern parallel.
3: Wie?
2: Ich glaube nicht, dass der Alltag, also nicht so viel 9-to-5 im Alltag von Bill Kaulitz. Ich glaube, da hat er Zeit für.
3: Aber das Lustige ist ja, dass normale Dating-Apps teilweise bei den Promis ja überhaupt gar nicht funktionieren. Sam Smith und Felix Jähn, das hat er mir auch mal im Interview erzählt, die wurden ja auf Tinder
2: gelöscht. Ja,
3: weil ja gemeldet, denken, ja, gemeldet, genau. Weil die Leute dachten, das ist ja ein Fake-Profil. Ja. Und die Armen, die wollen doch einfach nur ein bisschen Liebe. Und dann werden die da sogar blockiert.
2: Sagt uns mal, was eure Dating-Plattform of choice ist oder wie ihr jemanden kennenlernt oder ob ihr überhaupt noch nie auf einer Dating-Plattform wart.
3: Frage für einen Freund.
2: Oder schon mal bei Instagram jemanden angeschrieben habt oder.
3: Oder Networking-Event.
2: 030 20 19 17 17. Carolina kann hier noch ein paar

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2: Ihr sagt uns, warum ihr nicht zur Arbeit kommen könnt. Super kreativ, super absurd, super abstrakt. Hauptsache, es knallt. Ganz easy als Sprachnachricht an den KISS Contact 030 20 19 17 17. So wie Ike, der hat sich heute Morgen seinen gelben Schein geklärt.
3: Hey Chefe, tut mir leid. Hier ist Meteor auf mein Auto gekracht. Ich schau gerade raus. Ich glaube, ich spinne. Alles mit Blaulicht hier und sowas. Was soll ich machen?
0: Ja, da kann sogar Friedrich Merz nichts sagen. Das ist 200 Euro wert. Unser gelber Schein ging heute Morgen an Ike.
4: Jetzt darf auch mal Rambo Zambo im Adenauer sein. Heute Abend feiern wir. Und ab morgen früh wird gearbeitet.
2: So. Hast du das gehört, Ike?
0: Hallo,
2: ab morgen
0: jetzt
2: früh
0: ist
2: wird wieder gearbeitet.
0: The one and only ist in der Leitung. Hallo.
3: Ihr Tagchen, meine Süßen. Alles fit bei euch, oder?
2: Ja, bei uns alles
0: ja, na klar.
2: Ike, du hast alles richtig gemacht. Du hast dir deinen gelben Schein, deine 200 Euro geklärt. Hast du noch einen Tipp an die KISS Nation für deren Ausrede, wie es bei denen vielleicht klappen könnte?
3: Nicht nachdenken, einfach machen. Lachen.
0: Und was machst du mit dem Geld? 200 Euro?

0: Naja, da muss ich mir erstmal, ich schaue erstmal, dass ich mir so einen Kopfnicker Hund hole für ein Auto und dann ist das Geld noch weg war.
1: Und sterbe. Viel Spaß mit dem Geld und viel Spaß in deiner Arbeitswoche.
0: Danke, Anke.
2: Oh mein Gott, ich liebe alles daran. Kiss Nation, on to the next one. Ihr habt's gehört, wie es einfach gehen kann. Ike hat's vorgemacht, ihr macht's nach. Kiss Contact 030 2019 1717. Eure absurdeste Ausrede für einen gelben Schein. Oh mein

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0: Ja Rule mit Murder Rain. Das ist Home of Hip-Hop in R&B. Das ist Big Bones Morning Show auf KISS FM um 6.58 Uhr am Mittwoch mit Carolina und Franzi. Und jetzt die wichtigsten News des Tages.
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2: Guten Morgen. Eine KI hat sich als Mensch ausgegeben und Phishing-Mails verschickt. Das ist bei einem Sicherheitstest in Großbritannien passiert. Es ging um eine KI der Firma Anthropic. Eigentlich sollte die KI bei dem Test nur versuchen, eine öffentlich zugängliche Software zu hacken, um Sicherheitslücken zu finden. Stattdessen hat sie sich Fake-Identitäten ausgedacht und echte Menschen per E-Mail angeschrieben, um an ihr Ziel zu kommen. Als die Aktion aufflog, hat die KI sogar noch versucht, alles als Versehen darzustellen.
0: Toll.
2: Die Sicherheitsforscher sagen selbst, dass sie nicht damit gerechnet haben, dass sich die KI gegen Menschen richten würde. Und es ist sogar schon der zweite Fall jetzt innerhalb weniger Wochen, dass eine KI mehr gemacht hat, als sie eigentlich sollte.
0: Wie hieß dieser Film nochmal mit diesen Killer-Robotern?
2: War das iRobot? Ich glaube auch mit Will Smith, ne?
0: Ja.
2: Den hatte ich auch sofort vor Augen, ja. Mhm. Nach dem Anschlag auf den Berliner CSD gibt es immer noch ganz viele offene Fragen. Im Innenausschuss des Bundestages ging es um den mutmaßlichen Attentäter und warum er nicht enger überwacht wurde, obwohl er den Behörden als islamistischer Gefährder bekannt war. Vor allem Grüne und Linke sind nach der Sitzung unzufrieden. Sie sagen, viele Fragen seien immer noch unbeantwortet. Es fehle eine Übersicht, wie die Behörden vor dem Anschlag gearbeitet haben. Am Rande des CSDs war der Mann mit einem Auto in eine Menschenmenge gefahren und wurde dann später von der Polizei erschossen. Wenn ihr heute Abend in Friedrichshain in Berlin unterwegs seid, könntet ihr plötzlich in einem Video von Sido landen. Er sucht nämlich Fans als Statisten für den Dreh eines neuen Musikvideos. Über seinen WhatsApp-Channel hat er dazu aufgerufen. Wo genau gedreht wird, hat er aber noch nicht verraten. Es soll aber ein Video für sein neues Album sein, das dann im November rauskommt.
0: Aber ich habe eh das Gefühl, dass egal, wo man in Berlin unterwegs ist, irgendwie landet man trotzdem aus Versehen in irgendeinem Musikvideo.
2: Es kann jederzeit passieren.
0: Egal, wo ihr seid, ihr müsst immer ready sein.

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1: Good morning. Alle von euch, die diese Berliner Sehenswürdigkeit besuchen wollten, die müssen jetzt ganz, ganz stark sein. Die gibt's nämlich nicht mehr.
2: Ey, yo, ich seh kleine Scheine in mein Hauseingang. Sie sagt, ruf mich an, wenn du rauskommen kannst.
1: 2019 hat Pascha in dem Hauseingang rausgebracht und das Musikvideo dazu hat er in einem Hauseingang in Berlin-Kreuzberg gedreht. Und das Ding ist so berühmt geworden. Da haben alle Fans dahin gepilgert und haben aus diesem klassischen Hauseingang halt eine bunt bemalte Pilgerstätte für Paschanim gemacht.
0: Mhm.
1: Warst du schon mal da?
0: Nee. Das war aber, da hat er ja auch gewohnt.
1: Da hat er auch gewohnt, genau. Das war der absolute Fan-Hotspot in den letzten Jahren. Jetzt hat die Hausverwaltung aber gesagt, nee, da haben wir keinen Bock drauf. Es sind Schäden im Wert von über 25.000 Euro angefallen.
0: Oh.
1: So, das bockt uns nicht mehr. Haben einen Metallzaun errichten lassen. Und auch Paschanim hat schon über seine Social-Media-Kanäle und so gesagt, ey Leute, lasst doch mal die Anwohner, Anwohnerinnen da in Ruhe. Pilgert bitte nicht mehr dahin. Jetzt gibt es sogar einen Zaun, der das und die ganzen Fans davon abhalten soll.
0: Das wäre ja richtig crazy, weil es gab ja auch so Klassenausflüge, ne, dahin, dass die Lehrer gesagt haben, ey, wir sind auf Abschlussfahrt in Berlin, wir gehen da jetzt zu Paschanim seinem Hauseingang und gucken uns das Ganze mal an und so. Natürlich auch ein bisschen schade, aber ja.
1: Ich kann es schon verstehen, da wurde, wie gesagt, nicht nur er, die Anwohner sind halt permanent genervt und die Wohnqualität wurde unter dem Ansturm der Fans halt total gesunken.
0: Yes.
1: Es gibt auch generell ja nicht viele Dinge, die wir privat persönlich über Paschanim wissen. Er hält sich extrem bedeckt. Deswegen war es eine unglaubliche Sensation, dass er vor anderthalb Wochen hier bei uns bei KISS exklusiv eine Radioshow gehostet hat.
0: Yes, richtig nice. Er hat ein richtig geiles Programm gemacht und wenn ihr es verpasst habt, dann habt ihr es auf jeden Fall verpasst. Aber ihr könnt euch das Ganze nochmal anhören auf kissfm.de und in der KISS FM App. Und Paschanim bekommt ihr jetzt mit Augenblick hier in der KISS FM.

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1: Ey, ihr habt es gerade miterlebt, ne? Kurz Weltuntergang in Berlin. Es hat geregnet, es hat geschüttet. Es war ein bisschen wie, ja, Niagara-Fälle.
2: Es waren so dicke Tropfen.
1: Ich bin einfach komplett nass geworden. Kiss Nation, seid schlauer als ich. Nehmt einen Regenschirm mit. Nur falls
2: aber
1: es nochmal regnen
2: sollte. Aber auch einen guten, qualitativ hochwertigen Regenschirm, Leute.
1: Das Ganze ist jetzt wieder vorbei. Der Himmel ist blau, die Sonne ist am Start. Life is good. Baby, baby. Heute bis zu 33 Grad in Berlin. Den ganzen Tag über sehr viel Sonne, vielleicht hier und da ein bisschen Regen. Und ansonsten war es das. Und wenn ihr wissen wollt, wie bei euch in der Region das Wetter ist, dann checkt auf jeden Fall die KissFM-App. Da haben wir nämlich was für euch zusammengebastelt.
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1: Are you? 7.23 Uhr am Mittwoch. Ihr hört Big Mom's Morning Show auf Kiss FM mit Carolina und Franzi.
2: Good morning. Es gibt Trends, die sind nichts für jeden. Aber dieser Trend, den kann wirklich jeder und jede von euch da draußen rocken. Und vielleicht habt ihr es sogar schon im Kleiderschrank hängen.
1: Im besten Fall habt ihr es noch vielleicht von vor 20 Jahren im Kleiderschrank hängen oder
2: Achtung,
1: im Keller.
2: Achtung Millennials,
1: ihr könntet getriggert werden. Die Trendfarbe 2026, vor allem für den Sommer, ist Türkis.
2: So ein dolles Türkis?
1: So ein dolles Türkis wie Jasmin von Aladdin Türkis. Oh mein Gott. Oder wie man es auf Instagram nennt, habe ich sie heute gelernt, Tiffany Blue. Weil die Tiffany-Verpackungen so
2: das
1: Türkis haben. Aber okay. Das Geile an der Farbe ist, das steht auf, also es sieht bei gebräunter Haut gut aus, es sieht bei sehr blasser Haut gut
2: Wichtig
1: aus.
2: Wichtig für mich, ja.
1: Es sieht bei Haut mit eher so einem Olivstich gut aus, mit einem Orangestich. Also so wirklich für jeden Hauttyp ist es perfekt. Mhm. Und es ist egal, ob ein Oberteil, ein Tuch, ein Stirnband, ein Rock, Schuhe, Schmuck mit Türkis.
2: Oh Gott, Schmuck mit Türkis.
1: It's giving
2: H&M Schmuckabteilung.
1: Ja, aber das ist jetzt wieder voll am Start. Und auch
2: wie
1: vor allem
2: Brigitte.
1: Make-up. So Eyeliner und so die Wasserlinie mit türkisenem Stift nachzeichnen und sowas. Das ist voll das Ding. Könnt ihr einfach mal so ein bisschen durchtesten oder vielleicht auch mal gucken, ob ihr das ein oder andere Teil bei euch in Tiffany Blue habt. Und dann seid ihr die It Girls im Jahr 2026.
2: Dankeschön.
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0: seid. Ist, glaube ich, gerade komplett Sommerloch. Wahrscheinlich seid ihr alleine im Büro, wenn ihr dann überhaupt da seid. Und so sieht es ja auch irgendwie überall aus. Ne? Gerade sind alle Saisons so in der Sommerpause, yes. Podcasts. Es passiert irgendwie gerade relativ wenig. Bundesliga noch nicht wieder angefangen. Zum Glück haben wir The Legacy Series für euch, um euch aus diesem Loch wieder rauszuholen.
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0: 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Schickt uns jetzt ein Basketball-Emoji an 030 2019 1717 am Sonntag im BMW-Park in München. Wir werden auch vor Ort sein, Carolina.
2: Yes.
0: Denn Carolina hat da immer ganz, ganz wichtige Aufgaben vor Ort. Die springt nämlich immer den Promis da hinterher und fragt die, wer ist euer GOAT? Unter anderem auch bei MK.
2: Falls ihr MK nicht kennen solltet, dann müsst ihr diesen Boy auf dem Schirm haben. Er ist kanadischer Content-Creator und Streetballer und er ist komplett viral gegangen mit seinen krassen und vor allem einzigartigen 1-gegen-1 Streetball-Turnieren. Er hat alles auseinandergenommen und dann hat er auch meinen GOAT-Check ein bisschen auseinandergenommen.
3: Nas or 50 Cent?
4: 50 Cent.
3: 50 Cent or Lil Wayne?
4: Oh, 50 Cent.
3: 50 Cent or Busta Rhymes?
4: 50 Cent.
3: 50 Cent or J. Cole?
4: 50 Cent.
3: 50 Cent or Missy Elliott?
4: 50 Cent. We're going 50 Cent all day, all day.
3: 50 Cent or Snoop Dogg?
4: 50 Cent.
3: 50 Cent or Kendrick Lamar?
4: Easy. Just skip that one.
3: 50 Cent or Jay-Z?
4: 50 Cent.
3: 50 Cent or Drake?
4: Drake.
3: What?
4: Yes, 100%.
3: Okay. Drake or Tupac?
4: Ooh. Drake or Tupac? I'm gonna go Drake because I'm part of the new generation.
3: Drake or Biggie?
4: Drake.
3: Drake or Eminem?
4: Ooh. Maybe Eminem. Maybe I'm Eminem.
3: Eminem?
4: Eminem.
3: Eminem is your GOAT.
4: Eminem might be my GOAT. He's what got me into rap music in the first place, 100%.
3: What's your favorite Eminem song?
4: Lose Yourself. Simple.
2: Würde ich sagen, seinen absoluten GOAT-Track bekommt ihr jetzt hier in der Playlist. Eminem mit Lose Yourself. Und das Video dazu checkt ihr nochmal auf Instagram und TikTok. Da heißen wir kissfm.de.
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0: Nation, ich sag euch ganz ehrlich, ich weiß nicht, ob ihr ready seid für den nächsten Song hier. Ich weiß nicht, ob ihr euch auch noch so gut an den Song erinnern könnt, weil ich würde schon sagen, es ist fast ein Forgotten Banger.
1: Es ist ein Forgotten Banger. Wir haben ihn extra für euch ausgesucht und wieder rausgekramt. Ihr kriegt gleich Beyoncé und Shakira.
0: Bindet euch ein Tuch um die Hüften, krempelt eure T-Shirts hoch und macht einfach ein paar Hüftbewegungen. Oh mein Gott, ich liebe diesen Song. Beautiful Liar bekommt ihr gleich hier auf KISS.
1: Yes, und gute Nachrichten für alle Fans von Beyoncé bzw. von Destiny's Child. Über 20 Jahre ist es her, dass sie zuletzt gemeinsam Musik gemacht haben. Und jetzt hat der Vater von Beyoncé, doch, der ehemalige Manager Matthew Knowles, bei einem Radiosender in Amerika gesagt, in den nächsten Wochen sollen 10 bis 15 bislang unveröffentlichte Remixe erscheinen. Alle sind mit drauf. Beyoncé, Kelly Rowland und Michelle Williams.
0: Niemals.
1: Und vielleicht sogar Missy Elliott.
0: Niemals.
1: Doch. Ob die Songs als Album oder als Compilation veröffentlicht werden, das hat er jetzt noch nicht gesagt, aber das ist doch eine Ansage.
0: Ich habe gerade Herzrasen.
1: Neue Destiny's Child Songs in den nächsten Wochen, laut Vater von Beyoncé.
0: Ey, wenn es nicht passiert, ihr wisst, wo ihr anruft, ne?
1: Genau, bei Matthew.
0: Nee, am KISS Contact 03 20 19 17 17.
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0: Time von Mario, Lil Wayne und Tyga auf Kiss FM. Und Lil Wayne ist gerade auf seiner 20 Jahre Carter Classics Tour durch ganz USA. Und wenn er nach Deutschland kommen sollte, dann hört ihr das natürlich zuerst hier auf Kiss FM.
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0: Um kurz vor 8 mit Michelle.
2: Guten Morgen. Eine künstliche Intelligenz hat sich mal wieder selbstständig gemacht. Dieses Mal geht es um eine KI der Firma Anthropic. Britische Sicherheitsforscher hatten der KI in einem Test die Aufgabe gegeben, eine öffentlich zugängliche Software zu hacken. Aber wie gesagt, als Sicherheitstest. Daraufhin hat die KI dann Fake-Identitäten erstellt und Phishing-Mails verschickt, was nicht Teil der Aufgabe war. Die Forscher haben das jetzt auch erst im Nachhinein herausgefunden. Sie hatten nämlich nicht damit gerechnet, dass sich die KI gegen Menschen richten würde. Neulich kam ja erst raus, dass eine KI von OpenAI, also von dem Entwickler von ChatGPT, ungeplant Computersysteme gehackt und Daten geklaut hatte.
3: Diese Meldung, die häufen sich doch gerade, oder? Das war jetzt die dritte Meldung in 2 Wochen.
2: Genau, es kommen jetzt halt auch immer so große Sachen raus. Also es ist nicht so ein bisschen, dass da so Kleinigkeiten passieren, sondern es passieren wirklich große, schlimme
3: Sachen.
2: Das ist
3: ja gar nicht gruselig.
0: iRobot.
2: Es ist inzwischen schon die 4. Hitzewelle in Italien gerade. In 27 Großstädten wurde jetzt die höchste Warnstufe ausgerufen. Das Gesundheitsministerium spricht von Alarmstufe Rot. Das zeigt, dass es einen Gesundheitsnotstand gibt und ein ernstes Risiko für die gesamte Bevölkerung. In Italien gibt es nämlich gerade Temperaturen bis zu 40 Grad und auch nachts kühlt es sich kaum noch ab. Wir bleiben kurz in Italien. Eine Lottospielerin hat dort nämlich ihren Millionengewinn aus Versehen in den Müll geworfen.
0: Niemals!
2: Auf dem Lottoschein stand nämlich nicht auszahlbar und sie dachte deshalb, der Schein sei nichts wert. Das bedeutet halt aber nur, dass der Lottoladen 1 Million Euro nicht bar auszahlen kann. Als sie das dann checkte, hat die Müllabfuhr eine riesige Suchaktion gestartet. Also wirklich Mülleimer, Müllwagen, die ganze Strecke wurde durchsucht. Nach fast einem Tag wurde der Lottoschein dann wirklich in einer Sortieranlage gefunden.
0: Wow.
2: Und die Frau will jetzt die Kosten für die Suchaktion übernehmen, sobald sie ihre Millionen dann wirklich auf dem Konto hat.
3: Vielleicht könnte sie auch noch einen kleinen Schein nochmal den Mitarbeitern da so
2: zustecken. Ich glaube auch.

0: Heute Morgen geht ihr aus dem Haus, auf dem Weg zur Arbeit. Und es fängt an zu regnen und ihr seid klatschnass. Und als ob das nicht genug wäre, dass eure Füße nass sind, eure Haare nass sind, euer T-Shirt nass ist. Nein, dann kommt auch noch der Schienenersatzverkehr und er kommt einfach nicht voran. Ihr steht im Stau, ihr denkt euch nur so, Dicker, was ist das für ein Tag? Einfach mal zu Hause bleiben, einfach mal blau machen. Geht leider nicht. Unser Bundeskanzler möchte nämlich, dass wir mehr arbeiten und wenn wir krank sind, direkt am ersten Tag einen gelben Schein holen.
1: Ich sage das ohne jede Lamoyanz. Eine wohlhabende Gesellschaft zu verändern, ist viel schwieriger, als ein Land nach Krieg und Zerstörung wieder aufzubauen.
2: Mann, niemand hat es so schwer wie Friedrich Merz, oder?
0: Ja, klar.
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0: Friedrich Merz möchte, dass ihr euch einen gelben Schein holt und den bekommt ihr bei uns auf Kiss FM Big Mo's Morning Show ist an mit Carolina und Franzi. Und ich kann euch versprechen, unser gelber Schein, der schmeckt so richtig saftig. Es sind nämlich 200 Euro, die straight auf euer Konto gehen.
2: Genau, da kann Friedrich Merz dann nicht mehr meckern. Ihr geht zur Arbeit und das mit sogar noch mehr Geld in der Tasche. Win-win für alle Beteiligten. Haut einfach raus unter 030 20 19 17 17. Was ist eure kreativste, eure wildeste, eure lustigste, eure traurigste Ausrede, warum könnt ihr nicht zur Arbeit kommen? Und dann gibt es noch einen kleinen Twist, dann entscheidet hier nämlich bei uns on air Friedrich Merz höchstpersönlich, ob das als Ausrede reicht. Wir haben die nächste Kandidatin in der Pipeline. Die nächste Frau möchte sich hier krank melden bei uns. Es ist Lisa aus Grünau.
4: Moin Chef, ich muss mich für heute krank melden. Ich habe meinen Lippenstift mit Sekundenkleber verwechselt. Der Morgen lief hier nicht so optimal. Ich melde mich nochmal bei dir. Vielleicht lieber schriftlich.
2: Es klingt schmerzhaft. Nichtsdestotrotz kann ich mir vorstellen, dass Friedrich Merz sich denkt, zwei Hände hast du ja noch, Lisa.
0: Mal kicken, wa?
2: Und
1: nein, ich halte davon sehr wenig.
5: Leider nicht, Habibi.
2: Das reicht nicht aus. Lisa, du hast noch zwei Augen, du hast noch zwei Hände, du kannst noch tippen und gucken.
0: Laufen.
2: Das geht alles noch. Dass du nicht sprechen kannst für den Friedrich Merz, bestimmt im Zweifelsfall gar nicht so schlimm.
0: Ey, Kiss Nation, mach's einfach besser als Lisa. Do it now, do it good. Schickt uns jetzt eure kreativste, absurdeste und beste Ausrede als Sprachnachricht an den Kiss Contact 030 20 19 17 17 und klärt euch euren gelben Schein in Form von 200 Euro.
3: Jetzt

0: Richtiger Bärscher-Song. Aiken mit Lonely um 8:15 Uhr in Big Mo's Morning Show auf Kiss FM mit Carolina und Franzi. Und
1: hi,
0: hier
1: guten
0: geht's gleich
1: Morgen.
0: Weiter mit
1: Ariana Grande, die sich ja jetzt aus der Öffentlichkeit zurückziehen möchte. Sie hat jetzt gerade ihr neues Album gedroppt, Petal, und ist seit Wochen und Monaten, und ich sage jetzt Triggerwarnung an dieser Stelle, weil wir reden über Körperbilder, ja, totaler Kritik ausgesetzt,
0: ja,
1: wegen ihres massiven Gewichtsverlusts.
0: Ja.
1: Die YouTube-Kommentare sind auch wild unter den Musikvideos von ihr, unter den neuen. Mhm. Da sagen nämlich ganz viele Leute, wer ist in deinem Team, Ariana? Das sind Leute, die enablen dich. So, die sorgen dafür, dass es dir immer schlechter geht. Und die helfen dir noch in deinem essgestörten Verhalten. Das sagen Leute in den YouTube-Kommentaren. Aber Ariana Grande hat sich auf der Bühne geäußert und hat gesagt, sie möchte nicht, dass Körper von anderen Menschen kommentiert werden. Wann ist das
0: Facts
1: wieder salonfähig geworden?
0: Facts. Vor allem, Leute, ihr wisst nicht, welche Päckchen schleppen die Leute mit sich rum? Was ist da los? Haben die vielleicht irgendwelche Erkrankungen? Egal ob sehr dünn oder vielleicht ein bisschen mehr auf den Hüften und sowas. Hört auf, andere Körper zu bewerten. Achtet doch einfach auf euch, eure Gesundheit, euren inneren Frieden und lasst andere Menschen machen.
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0: Ey, die Sonne ist am Start, der Himmel ist blau, life is good, baby, baby. Von dem Weltuntergang heute Morgen vor 2 Stunden gar nichts mehr zu sehen. Also ich möchte kurz mal erinnern, es hat richtig geschüttet, wie aus dem Eimer. Es hat gewittert, geblitzt, gedonnert, einfach alles, das All-Excuse-Me-Paket. Und das ist jetzt schon wieder Schnee von gestern. Das Ganze heute bei bis zu 33 Grad. In Köln ist richtig schönes Wetter angesagt. Sonne, blauer Himmel, paar Wolken sind am Start. Das Ganze heute bei bis zu 30 Grad. Und in Frankfurt am Main auch Sonne, Sommer, Sonnenschein. 33 Grad sind heute
1: Sommer,
0: drin.
1: Sommer, Sonne, Kaktus wolltest du sagen. Ich weiß ganz genau.
0: Du
1: bist ein großer Helge Schneider-Fan. Ich weiß das, Carolina.
0: Du hast mir davon erzählt. Ich kenne das nicht. Ich bin woanders. Ich komme nicht von da. 30 Grad in Frankfurt am Main. Wenn ihr wissen wollt, wie das Wetter bei euch speziell in der Region ist, dann checkt auf jeden Fall die Kiss FM App ab. Da haben wir was für euch zusammengebastelt.
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0: Summer Bucket List Inspiration, zumindest schon mal einen Punkt, den könnt ihr direkt morgen umsetzen.
1: Ein Hot Girl Walk machen. Einfach mit einem Kaffee oder mit einem Matcha in der Hand morgens loslaufen, durch die Sonne, im Park oder am Wasser entlang, und es gibt einem so, so viel Energie. Man sammelt direkt seine Schritte und ich finde, an einem morgendlichen Spaziergang hat man einfach so gute Ideen.
2: Ja, könnt ihr gerne machen. Ja, genau. Morning Show wird schwierig.
0: Wir sind da raus, aber ihr könnt es doch machen. Ihr könntet doch jetzt mal einen Eiskaffee machen und vielleicht jetzt bei diesem Wetter vielleicht eine Station früher aussteigen und auf entspannt zur Arbeit gehen.
2: So richtig confident.
0: Was steht auf eurer Summer Bucketlist, liebe Kiss Nation? Ein Picknick im Park, ein komplett verantwortungsloser Mittwoch.
2: Salsa tanzen.
0: Wow.
2: Ja, das steht auf meiner Bucketliste schon seit Jahren und es kam irgendwie jetzt nicht mehr dazu. Man kann ja zum Beispiel einmal am Montbijou Park, da gibt's ja, da kann man, ne? Da braucht man einen Partner dafür.
0: Ja. Ja.
2: Well.
0: Aber da hängen auch welche rum, die glaube ich auch kein, also die warten.
2: Ja, oder was, das kann ja auch im Urlaub sein, weil ich war ja auch schon mal in Barcelona und da konnte man einfach auf der Straße. Und dann wurdest du einfach von einem Fremden aufgefordert, willst du tanzen? Dann sagst du, ja klar. Und
0: aber
2: dann,
0: auch unangenehm, aber auch schön.
2: Nee, weil das dort die normale Kultur ist. Die tanzen und die wechseln dann auch nach einem Song den Partner.
0: Ah, okay.
2: Die wechseln da einfach durch. Das ist nicht so dieses Unangenehme von hinten antanzen im Club in Deutschland. Nee, okay. Aber Salsa tanzen, ich will dieses Jahr noch Salsa tanzen.
0: Alles klar, was steht auf eurer Summer Bucketlist, liebe Kiss Nation? Was wollt ihr jetzt wirklich noch durchziehen? Weil nochmal in 27 Tagen ist meteorologischer Herbstanfang.
2: Kiss Contact 030 20 19 17 17 und euer Mut hier jetzt für den Sommer. Tyler und Sarah Larsen mit She Did It Again auf Kiss.

0: Heute wieder 30 bis 38 Grad in Deutschland. Die Sonne knallt. Life is good, baby, baby. 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

0: Rin mit Monica Bellucci. Um 8.57 Uhr am Mittwoch. Ihr hört Big Mouse Morning Show auf Kiss FM mit Carolina und Franzi.
1: Hallo.
0: Und jetzt die wichtigsten News des Tages für euch.
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0: Mit Michelle, guten Morgen.
3: Guten Morgen. Eine KI hat sich als Mensch ausgegeben und Phishing-Mails verschickt. Das ist bei einem Sicherheitstest in Großbritannien passiert. Es ging um eine KI der Firma Anthropic. Eigentlich sollte die KI bei dem Test nur versuchen, ein öffentlich zugängliches Software zu hacken, um Sicherheitslücken zu finden. Stattdessen hat sie sich Fake-Identitäten ausgedacht und echte Menschen per E-Mail angeschrieben, um dann an ihr Ziel zu kommen. Als die Aktion aufflog, hat die KI sogar noch versucht, das alles als Versehen darzustellen. Die Sicherheitsforscher sagen selbst, dass sie nicht damit gerechnet haben, dass sich die KI gegen Menschen richten würde. Es ist inzwischen aber auch schon der dritte Fall innerhalb weniger Wochen, dass die KI was anderes macht, als sie eigentlich sollte.
1: Kannst du dir nicht ausdenken, ey, Black Mirror
3: ja,
1: everywhere.
3: Wirklich wie im Film. Im September wird gewählt, nämlich in Berlin, Sachsen-Anhalt und Mecklenburg-Vorpommern. Jetzt in den Wochen davor haben Sicherheitsbehörden verstärkt Desinformationskampagnen aus Russland online gefunden. Das sind oft Videos, die dann Logos von öffentlich-rechtlichen Sendern oder großen deutschen Medienhäusern haben und dadurch seriös wirken. In den Videos geht es dann zum Beispiel um angebliche Korruptionsvorwürfe gegen Politiker. Betroffen sind fast alle Parteien, nur nicht AfD und BSW. Hm. Solche Fake-Informationskampagnen aus Russland gab es auch schon vor der letzten Bundestagswahl. Und wenn ihr heute Abend in Friedrichshain in Berlin unterwegs seid, könntet ihr plötzlich in einem Video von Sido landen. Er sucht nämlich Fans als Statisten für den Dreh eines neuen Musikvideos. Über seinen WhatsApp-Channel hat er dazu aufgerufen. Wo genau gedreht wird, hat er aber noch nicht verraten. Es soll aber ein Video für sein neues Album sein, das dann im November rauskommt.
0: Es ist so funny, in Berlin musst du einfach nur irgendwie durch die Stadt laufen und landest aus Versehen in einem Musikvideo. Ich war mal am Kudamm, da wurde was gedreht, dann gefühlt jeden Tag auf dem Tempelhofer Feld dreht irgendjemand ein Musikvideo. Einmal war ich am Rosenthaler Platz, dann steht da Sandra und sagt, ich mach gerade Musikvideo und bei dir. Und Franzi ist auch einfach in Kappis und Sandras Musikvideo
1: mit Mähscooter.
0: Ja. Also Leute, einfach mal ein bisschen in der Stadt unterwegs sein, dann werdet ihr die Welt ganz groß rauskommen.

0: Heute Morgen geht ihr aus dem Haus. Ihr habt euch ready gemacht. Ab zur Arbeit, obwohl ihr vielleicht ein bisschen müde seid. Und dann schüttet es wie aus Eimern. Kurzer Weltuntergang. Um euch herum fette Pfützen, Gewitter, Donner, Blitze. Dann müsst ihr auch noch feststellen, Schienenersatzverkehr mal wieder, gar keinen Bock. Und ihr seid eh nass wie ein Hund. Ihr wollt am liebsten einfach nur umdrehen, wieder nach Hause, den ganzen Tag canceln. Geht aber nicht.
1: Nee, Friedrich Merz hat was dagegen.
2: 14,5 Tage, das sind fast 3 Wochen, in denen die Menschen in Deutschland aus Krankheitsgründen nicht arbeiten. Ist das wirklich richtig? Ist das wirklich notwendig?
1: Mi. Gelben Schein gibt's jetzt bei uns.
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0: Der Herr Bundeskanzler sagt ab dem ersten Tag, ja, gelber Schein, sonst geht gar nichts.
1: Richtiger
0: und
1: Spielverderber.
0: Gelben Schein kriegt ihr bei uns, ja, nämlich in Form von 200 Euro. Schmeckt so richtig, geht straight auf euer Konto. Und alles, was ihr dafür tun müsst, ist einfach die absurdeste und kreativste Ausrede rausholen, reinpacken in eine Sprachnachricht und uns per WhatsApp an den KISS-Kontakt schicken. 030 20 19 17 17.
1: Und danach stellt ihr euch dann dem ultimativen Rat. Merz dreht am Rad und entscheidet selber. Reicht mir das oder reicht mir das nicht? Kann ich das akzeptieren als Krankmeldung? Yes. Wir gucken, was DK reingeschickt hat.
4: Guten Morgen, Chef. Ich kann heute nicht zur Arbeit. Frauchen hat gedacht, ich bin schon unterwegs und hat mich zu Hause eingesperrt. Jetzt habe ich keinen Schlüssel. Jetzt sitze ich hier bis 18 Uhr. Was machen wir jetzt?
0: Ich sag dir, was wir jetzt machen. Merz dreht am Rad.
2: Damit Sie sich keine Illusionen machen, ist die Antwort nein. Wegtreten.
5: Leider nicht, Habibi.
1: Das DK war, glaube ich, nicht genug. Ich glaube, Friedrich Merz würde argumentieren, dass es Möglichkeiten gibt, erstmal Homeoffice zu machen, wenn man zu Hause sitzt. Oder irgendwie aus dieser Bude rauszukommen. Also ich meine, Fenster einschlagen zur Not. Du bist ja nicht
0: Feuerwehr
1: krank.
0: Feuerwehr rufen, whatever. Ja. Ey, nice try, DK, aber Kiss Nation, ihr macht's auf jeden Fall besser. Seid kreativ. Guckt euch vielleicht auch den einen oder anderen Film an als Inspiration, keine Ahnung. Ihr müsstet vor irgendeinem, keine Ahnung, wem wegrennen, seid gegen die Mauer geflogen und seid plötzlich auf Gleis 9¾ gelandet. Und
1: bitte keine Harry Potter Referenzen, Carolina, da kommen wir immer in Teufelsküche mit dir.
0: Aber ihr merkt schon, in welche Richtung es geht. Seid einfach super kreativ, dass nicht mal Friedrich Merz Nein sagen kann. Und das Ganze an KISS Contact 030 20 19 17 17. Dann klärt ihr euch euren gelben Schein.
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0: Mary J. Blige mit Family Affair. Das war meine allererste CD, habe ich von meiner Schwester damals meinem 11. Geburtstag geschenkt bekommen. Shoutout an meine Schwester dafür, dass sie mir beigebracht hat, was Hip-Hop und R&B ist und ich heute die Person bin, die ich bin und hier mit euch rede. Hi!
1: Ich glaube, meine erste CD war Take Me Tonight von Alexander Klaus.
0: Wow!
1: Und auch das hat mich geprägt.
0: Es ist immer wieder zu lustig zu sehen, wie unterschiedlich wir sind.
1: Absolutely. Und was war eure erste CD, liebe Station 030 20 19 17 17? Haut immer gerne raus oder ruft einfach bei uns an. Ich habe gleich für euch eine Story, die wird viele von euch, glaube ich, ein bisschen das Herz brechen, die einen Sightseeing-Trip nach Berlin geplant haben. Eine Touristenattraktion wird es nicht mehr geben. Welche das ist, das verraten wir euch in 10 Minuten.
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0: Nach dem Weltuntergang heute Morgen geht's richtig schön weiter. Sonne ist da, der Himmel ist blau. Die Ersten haben schon um kurz vor 9 gesagt, ah, ist ja schon wieder viel zu warm hier. Berlin halt. 33 Grad sind heute drin. In Frankfurt am Main sind heute 30 Grad drin. Ein Mix aus Sonne und Wolken, aber mehr Sonne als Wolken. Und in München heute 34 Grad. Viel Sonne, aber später soll es noch ordentlich regnen und Gewitter geben. Und wenn ihr wissen wollt, wie das Wetter bei euch in der Region ist, bei euch in der Area, dann checkt kissfm.de und ja, kissfm.de, die Homepage und die kissfm.
1: Ja, die gibt's auch.
0: Manchmal kennt ihr das, wenn ihr darüber nachdenkt, was ihr gerade gesagt habt und ob das richtig ist, was ihr gesagt habt, und dann kommt ihr erstens schleudern. Ja.
1: Hast du schon mal lange über Worte nachgedacht, wie absurd manchmal Worte sind, je öfter man die sagt?
0: Gullideckel ist für mich so ein Wort.
1: Gullideckel, okay.
0: Egal, Gesichten.
1: Okay.
0: Wir machen jetzt erstmal hier ein bisschen Musik für euch.
1: It's getting hot in here. 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

0: Sightseeing in Berlin. Kiss Nation. Welche Wahrzeichen fallen euch denn ein? Das Brandenburger Tor, Siegessäule, Bundestag.
1: Ja, zum Beispiel.
0: Was gibt's noch? Berliner Mauer.
1: Richtig gut. Goldelse, genau.
0: Ja.
1: Den Dom vielleicht mal angucken und den Hauseingang von Paschanims Musikvideo.
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1: Ein rabenschwarzer Tag für alle, die die anstehende Berlin-Klassenfahrt vielleicht irgendwie um den Hauseingang von Paschanims Musikvideo, Hauseingang herum geplant haben. Denn dieser Hauseingang, der berühmteste Hauseingang Berlins, ist ab jetzt gesperrt. Paschanim hat da 2019 zu seinem Musikvideo Hauseingang gedreht. Das ist in Kreuzberg. Mhm. Und der ist seitdem super berühmt geworden, aber eben auch super highly frequentiert von ganz, ganz vielen Fans.
0: Ja.
1: Der ist nicht nur beschmiert worden, bemalt worden, Leute haben sich verewigt, sondern es haben auch immer ganz, ganz viele Fans davor gestanden und den belagert, obwohl Paschanim da übrigens nicht wohnt und auch nicht gewohnt hat.
0: Yeah.
1: Aber trotzdem war es halt so der Häusereingang in Berlin.
0: Mm.
1: Und jetzt haben tatsächlich die Anwohner und Anwohnerinnen genug. Es ist übrigens auch Teil eines denkmalgeschützten Berliner Bauwerks, deswegen haben sie jetzt auch gesagt, so, nee, wir haben keinen Bock mehr, dass sie hier irgendwie alles voll kritzelt und dass sie hier irgendwie die ganze Zeit immer steht. Die Säuberung, die Instandhaltung ist jetzt schon mehr als 25.000 Euro schwer.
0: Ey, sogar Paschanim hat Stories gemacht und gesagt, ey, bitte lass die Leute da in Ruhe. Seit 3-4 Jahren können die nicht mehr normal wohnen, obwohl sie seit Jahrzehnten da wohnen. Bitte geht nicht mehr hin und sowas. Ja.
1: Genau. Und jetzt ist es, wie gesagt, vorbei, denn jetzt gibt es einen großen Metallzaun, der davor steht. Und jetzt können Fans eben nicht mehr in den berühmtesten Häusereingang Berlins irgendwie vordringen.
0: Ey, ich sag ehrlich, selber schuld bisschen, ne? Weil man hat euch gewarnt, man hat gesagt, bitte mach's, ich will jetzt nicht klingen wie so eine Karen, aber ich klinge jetzt einfach wie so eine Karen. Selber schuld, Leute.
1: Tatsächlich ist auch das offizielle Musikvideo zu Hauseingang von Paschanim nicht mehr einfach so über YouTube auffindbar, sondern nur noch ansteuerbar über Leute, die eh den Link haben, um auch da den Hype ein bisschen zu minimieren.
0: Gut, finde ich gut. Und ey, noch mehr Paschanim bekommt ihr auf kissfm.de und in der kissfm-App, denn Paschanim gibt eigentlich gar keine Interviews. Also der gibt kaum was von sich preis, aber mit uns hat er gemeinsame Sache gemacht, hat eine richtig schöne eigene Show pünktlich zu seinem
1: Lounge-Album
0: gedroppt.
1: Ja, Lounge-Musik, ja.
0: Deswegen solltet ihr das euch auf jeden Fall anhören. Da hört ihr ihn auch ordentlich viel reden. Er hat sich richtig viele Gedanken gemacht. Also checkt das auf jeden Fall ab, kissfm.de oder in der kissfm-App. Und Paschanim bekommt ihr jetzt hier in der Playlist mit Augenblick Home of Hip-Hop.

0: haben kurze Beine. 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
2: Friedrich Merz will, dass wir ab dem ersten Tag schon einen gelben Schein bekommen. Also, dass wir uns nicht einfach mehr krank melden können, blau machen, mal einen Tag liegen bleiben.
3: Chef, ja. Mir geht's heute nicht gut.
2: Nee, das geht nicht mehr. Das möchte Friedrich Merz nicht. Das können wir uns nicht leisten, diesen Wettbewerbsnachteil. Und deswegen haben wir uns gedacht, wir werden diesen Wettbewerbsnachteil ausgleichen, und zwar mit Kohle. Bei uns gibt's 200 Euro einen richtigen gelben Schein, einen richtig geilen gelben Schein, wenn ihr euch möglichst kreativ bei uns krank meldet. Tatsächlich gibt es nur noch ein Aber. Friedrich Merz entscheidet am Ende auch, ob ihr diesen gelben Schein bekommt, ob ihr die 200 Euro bekommt. Und nicht wir. Wir haben damit gar nichts zu tun, Leute. Deswegen schickt jetzt eure Sprachnachrichten rein. 030 20 19 17 17 sowie Romina aus Trebin.
4: Ich muss mich leider krank melden für heute. Ich wollte gerade zu meinem Auto gehen. Da griff mich der Marder an, der mein Auto besetzt hat, hat mir voll ins Bein gebissen und er hatte sogar Schaum vor Mund. Dann bin ich rückwärts über die Steine

0: geknallt und voll mit dem Kopf auf den Boden. Jetzt habe ich auch noch ein Loch im Kopf. Jetzt habe ich erstmal den Notarzt angerufen, weil ich Tollwut habe und ein Loch im Kopf. Ich melde mich nochmal. Bis dann.
1: Ja, ganz schlechter Mittwoch bei Romina auf jeden Fall. Romina, mit Tollwut, da ist das einzige Problem. Ich weiß ja nicht, ob du die 200 Euro dann überhaupt noch verwenden kannst oder ob es das dann jetzt war.
2: Jetzt gucken wir mal erstmal, mehr dreht am Rad.
3: Wir haben das sorgfältig geprüft, ob wir das machen sollen oder nicht. Ja, wir machen es.
4: Jetzt darf auch mal Rambo Zambo im Adenauer.
5: Du bist ein Gewinner.
1: Rambo Zambo für Romina.
2: Richtig geil. So einfach geht's, Kissen. Habt ihr selber gemerkt, ne? Romina, wenn du das hier hörst, ruf an. Kiss Contact 030 20 19 17 17. Du klärst dir deine 200 Euro.
1: Komm bitte nicht vorbei. Auf gar keinen Fall.
2: Nee.
1: Bitte nicht spontan. Oh, es klingelt schon am Kiss Contact. Ihr kriegt einen Song und dann gucken wir mal, ob das Romina ist. Mit Tollwut.
2: Und ihr könnt euch ja schon mal überlegen, was ihr haben als Ausrede so am Start habt. Schickt rüber. Kiss Contact 030 20 19 17 17.

0: melden und dafür auch noch 200 Euro bekommen. Genau das hat Romina gemacht. Big Mom's Morning Show ist an mit Carolina, Franzi.
1: Hi.
0: Und am Kiss Contact ist Romina. Was geht?
2: Hallo, guten
1: Romina,
2: Morgen.
1: Wie geht's so? Also ich habe mal geguckt, zwischen 2000 und 2025, in den letzten 25 Jahren, gab es 31 Tollwutfälle in Europa. Und du bist einer davon.
2: Ja, also durch die Spritze zum Glück, ne? Die Anti-Tollwut-Spritze geht's jetzt, ist besser geworden.
1: Geht jetzt. Ich will auch gar nicht irgendwie schlechte Laune machen, aber meistens ist es ein tödlicher Verlauf. Du müsstest die 200 Euro relativ schnell ausgeben.
2: Das mache ich, auf jeden Fall.
0: Romina, wir machen das jetzt noch einmal offiziell.
3: Du bist ein Gewinner.
1: Hey! Yay! Für alle, die sich wundern, warum wir über Tollwut reden. Romina, du hast dich mit einer Tollwuterkrankung krank gemeldet. Das war sehr kreativ. Wie bist du darauf gekommen?
2: Ich habe tatsächlich einen Marder, der mein Auto lädt.
1: Oh,
2: tatsächlich. Und ich dachte, naja, selbst die können ja Tollwut haben. Also bin ich dann darauf gekommen. Und wir haben wirklich Steine da an unserem Parkplatz, was eine Stolpergefahr ist. Und dann habe ich mir gedacht, okay, daraus mache ich jetzt eine Geschichte.
1: Einfach aus deinem Alltag eine Geschichte gebastelt. Perfekt. Und
2: genau.
1: Das ist 200 Euro wert.
0: Hier ganz viel Spaß
1: bei Arbeitszeitbetrug.
2: Danke, danke.
0: Bis dann.
2: Bis
0: tschüss.
2: Dann. Ciao.
0: Gesation, ihr seid die Nächsten jeden Morgen ab 8 hier in Big Mo's Morning Show. Einfach lügen, bis der Arzt kommt. Und dafür gibt es dann einen gelben Arbeitszeitbetrug.

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0: Big Mo's Morning Show ist an am Mittwoch mit Carolina und Franzi.
1: Hi.
0: Hier auf Kiss FM und mit euch. Jetzt am Kiss Contact ist Jenny. Was geht?
2: Hi. Ihr habt gerade gesagt, so was uns in Teenie-Zeiten begleitet hat, wenn ich das richtig verstanden habe irgendwie. Und quasi yes. Für Mary J. Blige.
0: Ja.
2: Ja, ich wollte gerne was reingeben. Und zwar war es bei mir früher Run DMC mit Let's Get Married.
0: Mit Jagged Edge.
2: Oder? Ja, genau. Remix ist sowieso auch richtig geil. Genau, ich wollte mich mal kurz reinmelden, weil ich das nämlich absolut fühle. Ich liebe R&B und ich bin so dankbar, dass es Kiss FM gibt, weil ihr die einzigen seid, die überhaupt solche Classics noch spielen, ja? Und ja, deswegen wollte ich mich mal kurz reinmelden.
0: Vielen Dank.
2: Und Grüße da lassen.
0: Oh, du bist so süß. Ganz liebe Grüße zurück.
1: Hast du denn noch einen Songwunsch? Vielleicht können wir ja noch was für dich in die Playlist schmeißen. Ich meine, Let's Get Married spielen wir relativ häufig. Vielleicht hast du ja noch was anderes.
2: Ja, wie wär's denn mit Next? Wifey? Habt ihr
0: Oh ja. Ja! Natürlich haben wir den Song. Hey, was singst du denn? Das ist Home of Hip Hop and R&B.
2: Ja, genau. Ja, doch, das würde ich mir wünschen. Ja, das

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1: mit Michelle. Eine künstliche Intelligenz hat sich wieder selbstständig gemacht. Dieses Mal geht es um eine KI der Firma Anthropic. Britische Sicherheitsforscher hatten der KI in einem Test die Aufgabe gegeben, eine öffentlich zugängliche Software zu hacken. Wie gesagt, als Sicherheitstest. Daraufhin hat die KI dann Fake-Identitäten erstellt und Phishing-Mails verschickt, was nicht Teil der Aufgabe war. Die Forscher haben das jetzt auch erst im Nachhinein herausgefunden. Sie hatten nämlich nicht damit gerechnet, dass sich die KI gegen Menschen richten würde. Erst neulich kam raus, dass eine KI von OpenAI, also von dem Entwickler von ChatGPT, ungeplant Computersysteme gehackt und Daten geklaut hatte. Es ist inzwischen schon die vierte Hitzewelle in Italien. In 27 Großstädten wurde die höchste Warnstufe ausgerufen. Das Gesundheitsministerium spricht von Alarmstufe Rot. Das zeigt, dass es einen Gesundheitsnotstand gibt und ein ernstes Risiko für die gesamte Bevölkerung. In Italien gibt es gerade Temperaturen von bis zu 40 Grad und auch nachts kühlt es sich kaum noch ab. Auf dem Golfplatz von US-Präsident Donald Trump bei Los Angeles ist ein bewaffneter Mann festgenommen worden. Der 38-Jährige soll die Sicherheitsvorbereitungen für einen Auftritt des US-Präsidenten beobachtet haben. Bei ihm wurde dann eine geladene Pistole und Munition gefunden. Später hat die Polizei in seiner Wohnung dann noch weitere Waffen gefunden, dazu auch wieder Munition und Notizbücher mit auffälligen Einträgen. Ob der Mann aber wirklich etwas geplant hatte, ist nicht klar. Jetzt ermittelt die Polizei und der Secret Service. Der Druck auf FIFA-Boss Gianni Infantino wächst weiter. Es soll heute eine Krisensitzung in Marokko geben, zu der er selbst eingeladen hat. Es ist aber nicht klar, was er da besprechen will. Infantino hat erst vor kurzem heftige Kritik aus der Fußballwelt bekommen, weil er Teile der Fußballweltmeisterschaften an Investoren verkaufen wollte. Daraufhin haben dann weltweit ganz viele Fußballverbände gesagt, dass sie die WM boykottieren würden. Nur deswegen wurden die Pläne dann wieder verworfen.
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2: Leute, was geht ab? Einen wunderschönen Mittwoch wünsche ich euch. Ja, es ist ja Urlaubszeit. Es ist hier basically auch fast keiner ein Sender. Deswegen übernimmt die Sherry mal den Mittag. Und Leute, was ist das bitte hier für ein Tropenwetter in Berlin City? Also ich weiß nicht, wo ihr gerade zuhört. München, Hamburg, aber hier in Berlin. Ey, ich sag's euch, es ist wie in einem Tropenwald. Es ist schwül. Heute Morgen hat's gewittert, gedonnert, geblitzt. Ich dachte, die Welt geht unter. Und dann war ich auch noch beim Sport. Also Respekt an die Leute, die zum Sport gehen vor der Arbeit. Also ich bin absolut fertig gerade mit der Welt. Also falls es euch gerade genauso geht, ey, wir packen das zusammen. Wir machen uns einen schönen Vormittag, Mittag. Und jetzt starten wir erstmal mit Mucke von Summer Jam und Billa Joe. Der absolute Summer-Track dieses Jahr. Kilimanjaro hier für euch auf KISS.

0: Sunshine, Kiss Nation, früh am Morgen klingelt der Wecker und wir überlegen uns wirklich gerade 5-mal, ob wir wirklich zur Arbeit gehen oder ob wir uns irgendeine Ausrede einfallen lassen und uns einen gelben holen. Aber es gibt so Menschen wie Friedrich Merz, die sind halt so krass motiviert, ne?
1: Ein bisschen optimistischer sein, ein bisschen fröhlicher sein, vielleicht sogar ein bisschen mehr Spaß an der Arbeit haben.
0: Leute, holt euch einfach euren gelben Schein bei uns.
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0: Kiss Nation, wir reden hier von 200 Euro. Der Schein ist nämlich auch gelb und wir sind keine Arztpraxis. Und gerade jetzt im Sommer 200 Euro zu haben, ne, das bockt halt extrem. Einfach so für Freizeit, Shoppen, Urlaub kann man einfach richtig gut gebrauchen. Ihr müsst uns einfach nur eine Sprachnachricht schicken mit euren kreativsten Krankmach-Ausreden. Je wilder, desto besser. Und Nico hat das ganz gut vorgelegt.
3: Moin, Chef. Ich muss mich für heute krank melden. Ich hatte die Nacht das Fenster offen und mein Nachbar, der züchtet in Benzin getränkte Hollis. Die Viecher haben mich angegriffen und in den Hodensack gestochen. Dann sind die Hummeln Medizinball groß angeschwollen. Jetzt passe ich nicht mehr durch die Zimmertür. Ich muss erst mal warten, bis die wieder kleiner werden. Ich melde mich die Tage.
0: Leute, das wird belohnt mit 200 Euro extra auf eurem Konto. Schickt uns jetzt eine Sprachnachricht mit den kreativsten Krankmach-Ausreden an den KISS Contact 030 20 19 17 17.

von The Pussycat Dolls featuring Snoop Dogg. Das ist Kiss FM, das ist Home of Hip Hop and R&B. Ich bin Sherry, ich wünsche euch einen wunderschönen Mittwoch. Schön, dass ihr am Start seid. Baby girl, let me see you do your dance, let me see you twirl. Und das sind Party Next Door featuring Drake, Nokia, gleich in der Kiss-Playlist. Und erstmal, Leute, schauen wir auf das Wetter.

0: man übersteht ja auf jeden Fall diesen Tag. In München ist es genauso, 32 Grad. Da wird auch noch Gewitter erwartet. Und in Hamburg 29 Grad, ein Mix aus Sonne und Wolken mit ein bisschen Regen. Also Kiss Nation, wir überstehen diesen Tag. Stellt euch vom Ventilator, trinkt viel, gönnt euch ein Eis und dann packen wir das zusammen.
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0: 30 Grad, es ist heiß, es ist gerade wie in einem australischen Tropenwald, Leute. Na, und ich dachte mir heute Morgen, komm, Sherry, geh einfach mal zum Sport. Das ist Kiss FM, your Cherrylicious. Und Leute, gerade bei diesen Temperaturen dachte ich mir so, also ich habe das irgendwie nicht so wahrgenommen, weil ich mir dachte, ey, vor der Arbeit zum Sport zu gehen, das ist doch eine gute Sache. Dann zieht man das auch durch, weil nach der Arbeit bin ich eh dead. Und ich will heute von euch wissen, wie seht ihr das? Bei der Hitze Sport machen oder seid ihr komplett raus? Weil, also ich bin happy, dass ich es durchgezogen habe, aber ich bin absolut fertig gerade.
1: Team Sport im Sommer ist doch genau richtig, um halt die Fettverbrennung noch mehr anzuregen, weil man halt noch mehr schwitzen tut.
0: Sagt Alex aus Berlin-Steglitz. Ja, das stimmt, gerade auch wenn es so heiß ist, dann schwitzt man natürlich mehr und man verbraucht mehr. Wir hören mal die nächste Sprachnachricht.
2: Boah, nee, wenn ich bei dem Wetter noch Sport machen müsste, ich glaube, ich würde tot umfallen. Da kann man wirklich besser am See chillen.
0: Ja, also ich bin auch fast basically tot umgefallen beim Kurs. Also ich muss sagen, es hat richtig gut getan. Man fühlt sich auch richtig fit. Aber gerade so, ich könnte auch einfach einen Mittagsschlaf machen, Vormittagsschlaf. Kiss Nation, ich will von euch wissen, treibt ihr bei den Temperaturen im Sommer viel Sport oder setzt ihr auch mal aus? 030 20 19 17 17. Jetzt gibt's erstmal Mucke von Flo, das ist Lick It.

0: 30 Grad, der Sommer ist am Start und ein bisschen müssen wir uns ja auch zeigen im Sommer, ne? Und heute Morgen dachte ich mir so, ey, komm, ich gehe zum Sport, ich gehe in einen Sportkurs und Leute, ich bin fast gestorben. Es sind eh so heiße Temperaturen. Heute eh wie so ein Tropenwald in Australien und ich dachte mir so, Sherry, geht's dir gut, dass du wirklich zu diesem Kurs gegangen bist? Aber ja, es hat dann auch gut getan, ich war auch danach happy. Nur bin ich jetzt kurz vorm Einschlafen, ich bin absolut fertig. Also Respekt wirklich an alle, die vor der Arbeit zum Sport gehen und dann auch noch, 8 Stunden vor sich haben oder länger. Und ich will heute von euch wissen, Kiss Nation, bei den heißen Temperaturen, geht ihr zum Sport oder ja, setzt ihr aus?
1: Geht auf jeden Fall klar, solange man es nicht übertreibt. Fahrradfahren auf jeden Fall und natürlich ins Schwimmbad gehen.
0: Ja, sagt Steffen aus Hamburg. Ja, Schwimmbad, Schwimmen, das ist auf jeden Fall nice. Ist ja auch eine nice Sportart. Okay, du ziehst quasi durch. Wir hören mal in die nächste Sprachnachricht rein.
2: Ja, Sport wird weitergetrieben. Halt, statt der Stunde nachmittags baue ich mir eine Stunde vor der Arbeit ein und dann ist es auch gar nicht so heiß.
0: Sagt Nina aus Charlottenburg, auch vor der Arbeit. Ja, man zieht es dann irgendwie dann auch besser durch, ne? Also Tipp von mir, Kiss Nation, wenn ihr gar keinen Bock habt, auch bei diesen Temperaturen, bucht euch einfach irgendwie ein paar Tage davor so einen Kurs und dann müsst ihr auch hingehen, weil ich lag heute Morgen auch im Bett und dachte mir so, boah, gehst du jetzt, Cherry, oder gehst du nicht? Und dann bin ich auch gegangen. Aber es ist schon sehr heiß. Geht einfach danach kalt duschen, dann ist es auch sehr erfrischend.

0: Post Malone featuring Young Thug, Goodbyes. Ihr hört Cherrylicious hier am Mittwoch auf Kiss FM. Ey Leute, ich bin heute einfach so extrem müde, trinke gerade den zweiten Kaffee. Also falls ihr dasselbe Problem habt, geht einfach ein bisschen an die frische Luft. Aber auch da kommt dann die Luft zu euch wie in einem Tropenwald. Also absolut fertig heute. Also das Wetter macht einen absolut fertig, oder? Also stimmt ihr mir dazu? Es ist wirklich Wahnsinn, aber das schaffen wir zusammen, Leute. Ich habe Mucke in der Playlist von Teddy Swims, Mr. Know-It-All. Da funktioniert doch alles ein bisschen besser.
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1: Ich bin Veranstaltungstechniker auch nebenbei. 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
1: Nachts schlafe ich meistens, weil ich versuche, gesünder zu leben als früher.
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1: Kiss Nation, einen wunderschönen Mittwoch wünsche ich euch. 11 Uhr haben wir es. Und ey, ganz ehrlich, Leute, ich finde, diese Temperaturen gehen echt langsam ein auf den Sack. Ich wünsche mir den Herbst einfach jetzt. Jetzt reicht es irgendwie mal mit diesem tropischen Sommer. Heute Morgen dachte ich mir so, komm, ich gehe zum Sport. Leute, ich bin absolut fertig mit der Welt. Also Respekt wirklich an alle, die sich morgens irgendwie aufraffen, um zum Sport zu gehen. Weil gerade bei diesen heißen Temperaturen, also man ist auch ganz schön fertig, ne? Also geht wirklich auch nur zum Sport, wenn in eurem Gym eine Klimaanlage ist, weil anders hält man das einfach auch gar nicht aus. Oder einfach mal aussetzen. Aber ja, Sport ist ja auch immer gut. Kiss Nation, jetzt gibt's erstmal Mucke von Tyler featuring Sarah Larsson. She did it again.

0: Das ist Kiss FM, das ist euer Mittwoch. Ich bin Sherry und Kiss Nation, der Sommer ist am Start. Und wenn man morgens aufsteht, denkt man sich irgendwie so, boah, jetzt lieber an den See fahren als zur Arbeit. Und es gibt so Menschen, die halten halt zum Beispiel gar nichts davon, wie Friedrich Merz zum Beispiel.
1: Für mich war Arbeit, ich sag's jetzt auch mal sehr salopp, nie eine unangenehme Unterbrechung meiner Freizeit. Deswegen kann ich auch mit dem Wort Work-Life-Balance so wenig anfangen. Es ist für mich Life-Balance.
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3: 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Tut mir leid. Hier ist Meteor auf mein Auto gekracht. Ich schau grad raus, ich glaub, ich spinne. Alles mit Blaulicht hier und sowas. Was soll ich machen?
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0: Kiss FM, ihr hört Cherrylicious am Mittwoch. Schön, dass ihr am Start seid. Ja, so einen kleinen Espresso kann man sich auf jeden Fall mal gönnen. Sabrina Carpenter mit Espresso auch gleich am Start. Und wir schauen mal aufs Wetter, was da so abgeht.
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0: Und Leute, es ist eine schwüle Hitze hier am Start in Berlin City. Heute Morgen erstmal krasses Gewitter. Und deswegen ist die Luftfeuchtigkeit auch sehr unangenehm gerade. 27 Grad aktuell. Es soll aber heute dann hier noch trocken bleiben. Also kein Gewitter mehr. In Hamburg haben wir 29 Grad. Mix aus Sonne und Wolken. Und München, oh, da sieht es heute auch nicht gut aus. Auch schwüles Wetter bei 32 Grad. Und da soll es heute auch noch richtig regnen und gewittern.
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Das ist Kiss FM, ihr Cherrylicious mit mir, Sherry. 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

Alicia Keys, Girl on Fire, hier auf Kiss FM am Mittwoch. Ich bin Cherry. Und der Dude hier, der hat richtig viel Spaß momentan. Und zwar Travis Scott, der ist nämlich gerade in Europa unterwegs, um genau zu sein. In Saint-Tropez, wo auch sonst, wo sich die ganzen Stars aus aller Welt gerade aufhalten. Also David Beckham, Erling Haaland, alle sind irgendwie dort. Das ist wirklich so ein Place to be. Und gestern war er in einem Beachclub unterwegs, im Shelona. Das ist auch so ein Place to be, wo auch letzte Woche Erling Haaland war und hat da richtig dolle gefeiert und hat sogar seinen Papa mit im Gepäck, der hat nämlich Geburtstag und ist da richtig doll abgegangen bei einem DJ-Set von Black Coffee. Also da hat er wirklich eine geile Zeit, der Travis Scott. Ist auch irgendwie, habe ich so ein Gefühl, so ein Party-Typ, ne? Also seitdem der irgendwie Single unterwegs ist und nicht mehr mit Kylie, habe ich im Gefühl, der dreht ein bisschen am Rad, aber enjoyed anscheinend sein Life. Hier für euch jetzt auch in der KISS-Playlist, Travis Scott featuring Kodak Black, CeCe und Offset.

0: Sido, ihr Cherry Licious hier am Mittwoch auf Kiss FM. Leute, ich wünsche euch einen schönen Mittwoch. Schön, dass ihr am Start seid. Und das sind J Balvin und Ryan Castro mit Una a la vez. Gleich in der Kiss Playlist für euch.
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1: Leute, alles, was ihr braucht heute, ist sehr viel Wasser oder erfrischendes Getränk, Eis, Wassermelone und am besten Ventilator oder eine Klimaanlage. Ey, es ist so warm, unangenehm einfach. Also hier in Berlin war ja heute Morgen wirklich ein Gewitter. Ich dachte, die Welt geht unter. Und dadurch ist es einfach wie in einem tropischen Wald. Also, ne, kühlt euch irgendwo ab. Also, das ist hier nicht mehr auszuhalten. Aber wir

0: einfach mal den Sommer genießen, statt zur Arbeit zu gehen. 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
1: Wir schaffen die telefonische Krankschreibung ab und führen die Vorlage einer Arbeitsunfähigkeitsbescheinigung ab dem ersten Krankheitstag ein. 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
3: Hey Boss, ich habe gegen den Säurer den ganzen Nacht gekämpft und wäre von ihm gefressen worden. 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
0: Mein Gott.
3: Deswegen kann ich heute nicht zur Arbeit kommen.
0: Mein Gott, Alisa, du Arme, ne? Also gegen den Dinosaurier zu kämpfen, da kann man einfach nicht zur Arbeit. Kiss Nation, das kriegt ihr auch so gut hin. 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

0: So ein bisschen kurz abspacken, ein bisschen abdancen im Büro zu Bootylicious, Destiny's Child, kann man doch mal machen. Das ist euer Mittag hier auf Kiss of Amy. Hört Sherrylicious mit mir, Sherry. Ey, einen schönen Mittwoch. Gotcha Only von Floyd Minot und Chris MJ gibt's gleich auf der Playlist. Und wir schauen mal gemeinsam aufs Wetter, denn es ist heiß, wild und tropisch.
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0: Es sind wirklich unangenehme Temperaturen, Leute. Und durch diese Luftfeuchtigkeit ist es einfach deutlich wärmer. Aktuell in Berlin 27 Grad, fühlt sich aber an wie 35 durch dieses Gewitter heute Morgen. Da bleibt's aber heute trocken bei uns. Hingegen in München, Nürnberg, da sind 33 Grad am Start. Da schaut die Sonne nur ein bisschen raus. Auch da scheppert es heute noch mal ein bisschen mit Gewitter und Regen. Hamburg, Bremen, Leute, 29 Grad. Da ist es stark bewölkt. Auch da kommt heute einiges noch auf euch zu mit ein bisschen Regen. Und Leute, falls ihr euch irgendwie abkühlen könnt vom Ventilator, trinken nicht vergessen. Gönnt euch eine Erfrischung mit Eis, Melone. Wisst ihr, was ich meine? So ein bisschen was Einfaches zum Essen. Und ja, wenn ihr eine Möglichkeit habt, irgendwie Klimaanlage, Ventilator, gönnt euch auf jeden Fall.
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0: Ey, mal ehrlich, Leute, Bodyshaming geht einfach gar nicht. Und genau das musste jetzt Georgina Rodriguez, die Verlobte von Cristiano Ronaldo, erleben.
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0: Boah, da kriege ich so einen Hals, ne, Leute, das ist echt unglaublich. Nach Paparazzi-Fotos, nämlich aus dem Familienurlaub, wurde sie im Netz wegen ihrer Figur angegriffen. Und Leute, die hat eine tolle Figur, ne? Aber statt die Kommentare einfach hinzunehmen, hat Georgina auf Instagram ein ziemlich starkes Statement veröffentlicht. Sie schreibt, mein Körper verändert sich wie jeder Frauenkörper und ich hoffe, dass er sich noch viele Jahre verändert, denn das bedeutet, dass ich lebe. Außerdem sagt sie ganz klar, ey, ich liebe meine Kurven und die sieht so toll aus, die Frau, unglaublich. Aber besonders süß ist die Reaktion von Cristiano Ronaldo. Georgina hat ihm erzählt, dass sie halt Angst hat, ne, jetzt als dick bezeichnet zu werden, weil sie mit ihrem Image ja auch Geld verdient. Und seine Antwort war einfach nur so, ey, du verdienst deinen Lebensunterhalt nicht mit deinem Aussehen. Du verdienst ihn mit dem, was du bist. Und dazu nennt er sie auch noch eine liebevolle Mutter und ein erfolgreicher Mensch und sagt, ey, das ist ganz normal, dass sie sich so beneiden. Ne? Also ich finde auch, wer sowas immer sagt und irgendwie so auf die Figur geht oder was auch immer, ne? Also viele Menschen sind einfach neidisch und deswegen, ey, starkes Statement gegen Bodyshaming und eine Erinnerung daran, dass kein Körper perfekt sein muss, um Respekt zu verdienen.

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2: I don't Talk Dirty von Jason Derulo featuring 2 Chainz. Das ist Kiss FM, das ist euer Mittwoch. Ihr Cherrylicious. Leute, es ist wirklich heiß draußen und ich hoffe, ihr seid irgendwo und kühlt euch gerade ab. Ne? Also, wenn es einfach im Büro ist und ihr eine Klima habt oder einen Ventilator, ich fühle euch komplett. Ich habe hier auch volle Pulle aufgedreht. Ne? Es ist super schwül draußen. Deswegen Eis, viel trinken, alles am Start sein. Und natürlich habe ich auch in der Kiss-Playlist jetzt einen perfekten Summer-Track für euch. Summer Jam und Billa Joe. Das ist Kilimanjaro für euch hier auf Kiss. Mueve tu cuerpo.

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0: Low Life Future featuring The Weeknd. Das ist Kiss FM. Ihr hört Cherrylicious. Was geht? Ich wünsche euch einen wunderschönen Mittwoch. Leute, ich hoffe, ihr seid euch irgendwo am Abkühlen. Wenn ihr einfach im Büro hockt vom Ventilator, fühle ich komplett. Gleich jetzt Mucke von Kehlani featuring Lil Wayne. Another Lover.
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1: Kiss Nation, es ist Urlaubszeit und dementsprechend ist auch nicht hier viel los. Also falls ihr auch allein im Büro seid oder irgendwie zu dritt auf Arbeit, ey, ihr seid nicht allein, wir sind da. Ey, wunderschönen Mittwoch, noch ein bisschen durchhalten, dann zum Feierabend einfach direkt mal irgendwie in den See springen, was Entspanntes machen, Eis essen, gönnt euch auf jeden Fall. Jetzt gibt's erstmal Mucke von Flo, das ist Leak It.

0: Sommer, Sonne, Sonnenschein und für viele heute Morgen wahrscheinlich noch ein Gedanke mehr. Ey, wie komme ich bloß um die Arbeit herum? Jetzt einfach einen gelben holen, ist ja easy, ne? Also ich verstehe es komplett, aber es gibt so Menschen wie Friedrich Merz, die haben ja total Spaß an der Arbeit und ja, sehen das ein bisschen anders als wir.
1: Ein bisschen optimistischer sein, ein bisschen fröhlicher sein, vielleicht sogar ein bisschen mehr Spaß an der Arbeit haben.
0: Ja, Herr Merz, bei Ihrem Gehalt wäre es wahrscheinlich auch, ist es wahrscheinlich auch ein bisschen easier. 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
3: Ich muss mich leider krank melden für heute. Ich wollte gerade zu meinem Auto gehen, da griff mich der Marder an, der mein Auto besetzt hat, hat mir voll ins Bein gebissen und er hatte sogar Schaum vor Mund. Und dann bin ich rückwärts über die Steine geknallt und voll mit dem Kopf auf den Boden. Jetzt habe ich auch noch ein Loch im Kopf.
0: Um Gottes Willen.
3: Jetzt habe ich erstmal den Notarzt angerufen, weil ich Tollwut habe und ein Loch im Kopf. Ich melde mich nochmal. Bis dann.
0: Hey, genau so, Kiss Nation. 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

0: Always on time, Ja Rule und Ashanti, ein Kiss Classic Track hier auf Kiss FM. Ihr hört Cherrylicious.
1: Yes, I do.
0: Einen wunderschönen Mittwoch wünschen wir euch. Baby No Money mit Gigolo, gleich in der Kiss Playlist. Erstmal schauen wir aufs Wetter, was da abgeht.
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0: Unangenehm schwül heute, Leute. Aktuell in Berlin City 28 Grad. Fühlt sich irgendwie wärmer an durch das Gewitter heute Morgen. Es bleibt aber heute trocken. Die Sonne ist auch am Start. In München 33 Grad. Mix aus Sonne und Wolken. Da soll es heute noch gewittern. Und Hamburg 29 Grad. Auch da soll heute noch einiges runterkommen. Und die Sonne schaut auch nur ein bisschen aus.
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0: diese Temperaturen. Und heute Morgen dachte ich mir so, komm Sherry, geh einfach trotzdem zum Sport. Und irgendwie bereue ich's.
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0: Nein, Kiss Nation, ich bereue es nicht. Es war eine gute Entscheidung. Aber bei diesen Temperaturen ist man einfach so absolut fertig. Also das war schon ziemlich anstrengend. Und ich will heute von euch wissen, Kiss Nation, so bei den heißen Temperaturen im Sommer, macht ihr da Sport oder sagt ihr, nee, auf gar keinen Fall?
2: Nee, also mir reicht es schon, dass ich arbeiten muss. Also bei dieser Wärme Sport zu treiben, ist einfach mal Mord.
0: Sagt Achim aus Berlin. Ja, ich fühl's, wenn man die nächste Sprache leicht rein.
3: Ja, Sport wird weitergetrieben.
0: Oho.
3: Statt der Stunde nachmittags baue ich eine Stunde vor der Arbeit ein und dann ist es auch gar nicht so heiß.
0: Ja, Nina aus Charlottenburg, auch aus Berlin. Ja, ich finde, also heute Morgen war es trotzdem sehr heiß, weil normalerweise ist es halt morgens kühler, ne? Aber durch dieses Gewitter, was wir heute Morgen hatten hier in Berlin City, war es wirklich sehr tropisch. Und die letzte Sprachnachricht?
4: Bei dieser Hitze sage ich mir, Sport ist Mod.
0: Na? Sagt Rita aus München. Ja, also, wir haben ja auf jeden Fall mehrere Leute, die sagen, ey, auf gar keinen Fall. Und auch eine Person, die sagt, ey, morgen zum Sport ist auf jeden Fall kühler, ein bisschen entspannter. Gut, Kiss Nation, also Respekt an alle, die heute auf jeden Fall durchziehen, ne? Ey, aber aussetzen und einfach chillen an See fahren, könnt ihr auch machen. Jetzt gibt's erstmal Mucke von Feiern und Daten. Das ist Versprich mir. Versprich mir.

0: Another one.
1: Jedes Jahr im Sommer veröffentlicht Ex-US-Präsident Barack Obama seine Playlist mit Tracks, die er gerne privat hört, mit Michelle zusammen oder auch allein. Und der Mann hat auf jeden Fall Geschmack, denn dieser Track von Tyler und Sarah Larsson ist auch drauf. She Did It Again hört ihr jetzt hier

0: Ocean von Raf Camora, UFO 361. Ihr hört Cherrylicious hier auf KISS. Einen wunderschönen Mittwoch. Und gleich gibt's Mucke von dieser bombastischen Frau. Ey, Shakira einfach mit 49, sieht so krass aus. Die Die mit Burna Boy zusammen, gleich in der KISS-Playlist.
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1: Happy Mittwoch, Freunde. Malisha hier für euch. Gianluca chillt noch in Italien und das wird er die nächsten Tage. Also möglicherweise hört ihr meine Stimme öfter. Ich würde sagen, wir gehen direkt in die Playlist und das mit einem unfassbar nicen R&B-Track. Hier ist Shook von Hira auf KISS FM.

0: heißt.
1: Raindance von Dave und Tams hier auf Kiss FM am Mittwochnachmittag. Hier wird aber kein Raindance gemacht. Schlimm genug, dass es heute Morgen so geregnet und gewittert hat. Der Sommer ist noch da, viele sind gerade im Urlaub. Deswegen ist hier bei Kiss auch die ganze Zeit Vertretungsstunde. Jedes Jahr sage ich mir, dass ich so gerne mal alleine in den Urlaub gehen möchte. Wenigstens für ein paar Tage, aber bis jetzt habe ich es noch nicht geschafft. Vielleicht habe ich mich auch nicht getraut, keine Ahnung. Seid ihr schon mal alleine geflogen oder habt's vor? Meldet euch mal im KISS-Contact 030 2019 1717. Bitte nehmt mir die Angst.
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0: von Biggie hier beim Home of Hip-Hop und R&B. Ich bin Malisha, nice, dass ihr am Start seid.
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0: Tempo von Sam Payne und Bad Chief und Crow natürlich. Auch ein absolut nicer deutscher Sommertrack. Den hört ihr gleich hier in der KISS-Playlist. Ganz passend zum Wetter, was wir hier haben.
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0: Seid ihr auch so am Schwitzen? Es sind 30 bis 34 Grad in ganz Deutschland. In Berlin ist es nicht nur heiß, sondern auch unfassbar schwül, weil heute Morgen kurz die Welt untergegangen ist. 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

0: See You Again von Wiz Khalifa und Charlie Puth hier auf Kiss FM am Nachmittag mit Malisha. Ey, was war das bitte heute Morgen? Ich habe schön gemütlich geschlafen. Auf einmal geht die Welt draußen unter. Gewitter, Blitze, unnormal krasser Regen. Am liebsten wäre ich einfach zu Hause geblieben. Ihr bestimmt auch. Friedrich Merz wäre damit aber nicht einverstanden.
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0: So klingt euer Nachmittag hier auf Kiss FM. Ich bin Malisha. Was geht? Teddy Swims geht auf Tour. Nächstes Jahr im März kommt er nach Deutschland. Also alle von euch, die ihn letzten Monat auf dem Lollapalooza verpasst haben, ihr habt noch die Chance, ihn live zu sehen. Sein Track Mr. Know-It-All bekommt ihr gleich hier auf Kiss.
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1: Mit Elke. Zwei mögliche Drohnenvorfälle am Flughafen Leipzig-Halle haben die deutschen Behörden in Alarmbereitschaft versetzt. Nachdem in der Nacht zunächst eine Drohne auf dem Flughafen selbst gefunden wurde, gab es danach offenbar noch einen Zusammenstoß einer Frachtmaschine mit einer Drohne. Die erste Drohne wurde in der Nähe von ukrainischen Frachtmaschinen am Flughafen gefunden. Mehrere Medien berichten, dass an der Drohne möglicherweise auch sprengfähiges Material angebracht war. Wegen des Funds wurden in der Nacht dann mehrere Flugzeuge von Leipzig aus umgeleitet und eine dieser Maschinen stieß dann nahe dem Flughafen mit einem weiteren Flugobjekt zusammen. Die Ermittlungen laufen. Gegen 8 mutmaßliche Mitglieder und Unterstützer der rechtsextremistischen Gruppierung Letzte Verteidigungswelle sind Haftstrafen von bis zu 5 Jahren verhängt worden. Das Oberlandesgericht Hamburg verurteilte die Angeklagten unter anderem wegen Mitgliedschaft in einer terroristischen Vereinigung und versuchten Mordes. Die rechte Zelle hatte Spreng- und Brandanschläge auf Geflüchtete und Linke geplant und bereits erste Taten verübt. 7 Verurteilte waren zur Tatzeit minderjährig. Die Gruppe war vor gut einem Jahr zerschlagen worden. Bei Comedian Felix Lobrecht wurde eingebrochen. Als er abends zu seiner Berliner Wohnung kam, stand die Polizei schon vor der Tür, erzählte er in der aktuellen Folge seines Podcasts Gemischtes Hack. Weil die Diebe auch einen Kopfhörer haben mitgehen lassen, konnten ihn Lobrecht und die Polizei in Neukölln in einem Auto orten. Der Autobesitzer war der Polizei schon wegen anderer Einbrüche und Diebstähle bekannt. Den Kopfhörer fanden sie im Kofferraum.
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2: Heute mit mir, Malisha, was geht? Ich hoffe, es ist halbwegs angenehm bei euch auf Arbeit. Und wenn nicht, mache ich es angenehm für euch mit nicen Tracks. Wir gehen direkt in die Playlist mit dem meiner Meinung nach Sommertrack von 2026. Das ist Kilimanjaro von Summer Jam und Billa Joe hier auf KISS FM.

Girl von J-Hope und Glorilla hier auf Kiss FM am Mittwochnachmittag. Ich bin Malisha. Was geht? Bald ist Herbst. Um genau zu sein, ist in 27 Tagen der meteorologische Herbstanfang. Heißt, die letzten Tage des Sommers müssen genutzt werden. Ich habe gestern mit einer Freundin gesprochen, die Lehrerin ist, und sie meinte, sie hat ihre Sommerferien irgendwie nicht so genutzt, wie sie es gerne hätte. Das hat mich so ein bisschen zum Nachdenken gebracht. Habt ihr euren Sommer bis jetzt gut genutzt mit Dingen, die ihr auf jeden Fall machen wolltet? Noch ist er ja nicht vorbei. Heißt, ihr könnt ihn immer noch richtig nutzen. Habt ihr eine Sommer-Bucketlist? Also Dinge, die ihr auf jeden Fall diesen Sommer machen wollt und vielleicht sogar schon gemacht habt, haut mal raus am KISS Contact 030 2019 1717.

0: Säuer Nachmittag hier auf Kiss FM. Ich bin Malisha. Was geht? Kiss Me More von Doja Cat und SZA gleich hier für euch auf Kiss.
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0: So klingt euer Nachmittag hier auf KISS FM. Ich bin Malisha. Was geht? Jetzt mal im Ernst. Wie motiviert seid ihr, bei der Hitze zu arbeiten? Wahrscheinlich gar nicht. Die Verlockung, einfach mal nicht zu kommen, ist schon groß. Das darf aber unser Bundeskanzler nicht hören.
1: Rambozambo gibt es erst am Sonntagabend, liebe Freundinnen und Freunde. 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
1: Mit Elke. Nach einem Drohnenfund auf dem Leipziger Flughafen und einem weiteren Zusammenstoß in unmittelbarer Nähe haben Generalstaatsanwaltschaft und Staatsschutz die Ermittlungen übernommen. Laut Landeskriminalamt wurde die Drohne kurz vor Mitternacht von einem Flughafenmitarbeiter im Sicherheitsbereich des Frachtbetriebs entdeckt. Laut Bild-Zeitung befanden sich in der Nähe 4 ukrainische Flugzeuge. Die Drohne trug einen Sprengsatz und einen Zünder. Sie wurde von Spezialisten unschädlich gemacht. Der Flugverkehr wurde nach dem Fund zwischenzeitlich eingestellt. Mehrere Maschinen wurden umgeleitet. Eine davon musste wegen der Sperrung durchstarten. Dann stieß sie mit einem weiteren Flugobjekt zusammen. Die Maschine landete später leicht beschädigt in Hannover. Bundesinnenminister Dobrindt unterbrach inzwischen seinen Italienurlaub. Er nimmt heute Abend an einer Krisensitzung in Leipzig teil. Russland hat seine Desinformationskampagne vor den Landtagswahlen im September verstärkt. Mit Videos in sozialen Netzwerken werde versucht, Politiker und Parteien zu diskreditieren, die nicht russlandfreundlich seien, melden Nachrichtenagenturen unter Berufung auch Behördenkreise. Betroffen seien CDU, SPD, Grüne und FDP. Die Videos in einer niedrigen dreistelligen Zahl würden etwa über die Plattform X verbreitet und seien mit den Logos von Medienhäusern versehen, um ihnen Glaubwürdigkeit zu verleihen. Ein 4 Tonnen schweres Schrottteil einer SpaceX-Rakete ist, wie es aussieht, auf dem Mond eingeschlagen. Eine offizielle Bestätigung gab es zunächst nicht. Die US-Raumfahrtbehörde NASA wollte mit Weltraumsonden Fotos von der Einschlagstelle aufnehmen. Bis zur Übermittlung der Bilder könnte es aber Tage dauern. Das Raketenteil war nicht wie geplant in der Erdatmosphäre verglüht, sondern hatte sich dem Mond angenähert.
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2: Friends, Malisha hier am Start für euch. Wir kommen dem Feierabend immer näher. Mit nice Tracks vergeht dazu die Zeit natürlich auch noch schneller. Und die haben wir hier für euch. Wir gehen direkt rein mit einem Song. Ich sag, das sind die neuen Shakira und Rihanna. She did it again.

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3: 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Ich muss mich für heute krank melden. 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
1: Mit Elke. Zwei mögliche Drohnenvorfälle am Flughafen Leipzig-Halle haben die deutschen Behörden in Alarmbereitschaft versetzt. Nachdem in der Nacht zunächst eine Drohne auf dem Flughafen selbst gefunden wurde, gab es danach offenbar noch einen Zusammenstoß einer Frachtmaschine mit einer Drohne. Die erste Drohne wurde in der Nähe von ukrainischen Frachtmaschinen am Flughafen gefunden. Mehrere Medien berichten, dass an der Drohne möglicherweise auch sprengfähiges Material angebracht war. Wegen des Funds wurden in der Nacht dann mehrere Flugzeuge von Leipzig aus umgeleitet und eine dieser Maschinen stieß dann nahe dem Flughafen mit einem weiteren Flugobjekt zusammen. Die Ermittlungen laufen. Gegen 8 mutmaßliche Mitglieder und Unterstützer der rechtsextremistischen Gruppierung Letzte Verteidigungswelle sind Haftstrafen von bis zu 5 Jahren verhängt worden. Das Oberlandesgericht Hamburg verurteilte die Angeklagten unter anderem wegen Mitgliedschaft in einer terroristischen Vereinigung und versuchten Mordes. Die rechte Zelle hatte Spreng- und Brandanschläge auf Geflüchtete und Linke geplant und bereits erste Taten verübt. 7 Verurteilte waren zur Tatzeit minderjährig. Die Gruppe war vor gut einem Jahr zerschlagen worden. Bei Comedian Felix Lobrecht wurde eingebrochen. Als er abends zu seiner Berliner Wohnung kam, stand die Polizei schon vor der Tür, erzählte er in der aktuellen Folge seines Podcasts Gemischtes Hack. Weil die Diebe auch einen Kopfhörer haben mitgehen lassen, konnten ihn Lobrecht und die Polizei in Neukölln in einem Auto orten. Der Autobesitzer war der Polizei schon wegen anderer Einbrüche und Diebstähle bekannt. Den Kopfhörer fanden sie im Kofferraum.
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2: Nope, heute mit mir, Malisha. Noch eine Stunde bin ich für euch am Start und wir gehen zusammen Richtung Feierabend. Das natürlich mit den besten Tracks. Ich würde sagen, wir gehen direkt in die Playlist und das mit einem richtig nicen R&B-Hip-Hop-Track. Das ist Good Flirts von Baby Keem und Kendrick Lamar.

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0: So klingt euer Nachmittag hier auf KISS FM. 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Was geht? Jetzt mal im Ernst. 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
1: Mit Elke. Nach einem Drohnenfund auf dem Leipziger Flughafen und einem weiteren Zusammenstoß in unmittelbarer Nähe haben Generalstaatsanwaltschaft und Staatsschutz die Ermittlungen übernommen. Laut Landeskriminalamt wurde die Drohne kurz vor Mitternacht von einem Flughafenmitarbeiter im Sicherheitsbereich des Frachtbetriebs entdeckt. Laut Bild-Zeitung befanden sich in der Nähe 4 ukrainische Flugzeuge. Die Drohne trug einen Sprengsatz und einen Zünder. Sie wurde von Spezialisten unschädlich gemacht. Der Flugverkehr wurde nach dem Fund zwischenzeitlich eingestellt. Mehrere Maschinen wurden umgeleitet. Eine davon musste wegen der Sperrung durchstarten. Dann stieß sie mit einem weiteren Flugobjekt zusammen. Die Maschine landete später leicht beschädigt in Hannover. Bundesinnenminister Dobrindt unterbrach inzwischen seinen Italienurlaub. Er nimmt heute Abend an einer Krisensitzung in Leipzig teil. Russland hat seine Desinformationskampagne vor den Landtagswahlen im September verstärkt. Mit Videos in sozialen Netzwerken werde versucht, Politiker und Parteien zu diskreditieren, die nicht russlandfreundlich seien, melden Nachrichtenagenturen unter Berufung auch Behördenkreise. Betroffen seien CDU, SPD, Grüne und FDP. Die Videos in einer niedrigen dreistelligen Zahl würden etwa über die Plattform X verbreitet und seien mit den Logos von Medienhäusern versehen, um ihnen Glaubwürdigkeit zu verleihen. Ein 4 Tonnen schweres Schrottteil einer SpaceX-Rakete ist, wie es aussieht, auf dem Mond eingeschlagen. Eine offizielle Bestätigung gab es zunächst nicht. Die US-Raumfahrtbehörde NASA wollte mit Weltraumsonden Fotos von der Einschlagstelle aufnehmen. Bis zur Übermittlung der Bilder könnte es aber Tage dauern. Das Raketenteil war nicht wie geplant in der Erdatmosphäre verglüht, sondern hatte sich dem Mond angenähert.
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1: Heute mit mir, Carolina, und mit einer unfassbar krassen Playlist für euch. Die besten Hip-Hop-Oldschool-Tracks aller Zeiten. Diese Stunde habe ich Tracks für euch am Start von Eminem, Missy Elliott, Neo, NSYNC und Nelly, Aaliyah, Tupac, Jay-Z, Alicia Keys, Young Buck und jetzt für euch Beyoncé mit Single Ladies hier auf KISS FM.

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1: 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Yes, Sir. Heute allerdings mit mir, Carolina. Und noch eine ganze Stunde bekommt ihr die besten Hip-Hop-Oldschool-Songs aller Zeiten. Egal, wo ihr seid, was ihr macht, ob ihr zufällig gerade auf dem Weg nach Hause seid, auf dem Weg zum Sport oder noch am Arbeiten seid, Grüße gehen raus an alle Späti-Verkäufer, an alle Uber-Taxifahrer und so weiter. Ihr seid auf jeden Fall hier bei Kiss FM richtig. Ich habe diese Stunde für euch Songs von Cisco, Ludacris, Fugees, Redman, Warren G, Nas, Jennifer Lopez, M.O.P. und Busta Rhymes gleich nach Usher mit You Don't Have to Call hier auf Kiss FM.

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